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1: Ich bin Mary Milanovic. Guten Morgen. Justizminister Beat Janz hat nach dem Messeangriff von Winterthur Aufklärung über mögliche Versäumnisse der Behörden gefordert. Die entscheidende Frage sei, wieso der mutmaßliche Täter, der als IS-nah bekannt gewesen sei, nicht mehr richtig von den zuständigen Behörden überwacht worden ist, schreibt die Schweiz am Wochenende. In der Schweiz gibt es Behörden, welche für die Überwachung von Extremisten zuständig sind. Beim Messeangriff am Winterthurer Bahnhof sind 3 Personen verletzt worden. Im Zusammenhang mit einem Todesfall im aargauischen Strengelbach sind insgesamt 10 Personen wegen Vergiftungssymptomen zur Kontrolle in ein Spital gebracht worden. Neben der Leiche wurde auch Blausäure gefunden, wie die Aargauer Kantonspolizei mitteilt. Bei den Hospitalisierten handelt es sich um Angehörige des verstorbenen Mannes, Mitarbeitende des Rettungsdienstes und der Polizei. Später hätten auch 2 Frauen und ein Kind aus der betroffenen Liegenschaft Symptome gezeigt und seien in ein Spital gebracht worden. Der Brennerpass wird heute wegen einer Demonstration stundenlang für den Verkehr gesperrt. Das gilt für die Brenner Autobahn und alle Nebenstrecken. Gegen Mittag wollen sich die Demonstranten auf der österreichischen Seite der Brenner Autobahn zu einer Kundgebung treffen. Sie wollen damit ein Zeichen gegen die Verkehrsflut im Alpenraum setzen. Um ein Verkehrschaos zu verhindern, haben Behörden dazu aufgerufen, das österreichische Bundesland Tirol großräumig zu umfahren. Die Schweizer Eishockey-Nationalmannschaft muss heute im WM-Halbfinal gegen Norwegen auf Timo Meier verzichten. Der Stürmer wurde wegen eines Kniechecks für ein Spiel gesperrt. Die Szene ereignete sich im Viertelfinal gegen Schweden, wo Meier noch mit einer 2-Minuten-Strafe davongekommen war. In Schweden war danach von einem Schiedsrichterskandal die Rede. Die Fußballerinnen von Servette Genua sind zum 3. Mal Meisterinnen der Women's Super League. Nach dem 2:1 im Hinspiel gewinnen sie gegen IB auch zu Hause in Genf mit 2:0.
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1: Heute gibt es viel Sonnenschein mit ein paar Wolkenfeldern und schweizweit 28 bis 31 Grad.
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1: Im Moment ist es ruhig auf der Straße. Ihr habt also Freifahrt.
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5: Ich bin Mary Milanovic. Guten Morgen. Der Messerangreifer von Winterthur hat sich vor der Attacke in der Türkei aufgehalten und sich dort offenbar weiter radikalisiert. Er sei vor 2 Jahren in die Türkei gereist, schreibt 20 Minuten. Laut einem Antiterrorismus-Experten für die Polizei in Ankara sei er aber ins Visier der Antiterroreinheiten geraten. Viele IS-Verdächtige, die im April festgenommen wurden, stammten demnach auch aus seinem Umfeld. Laut dem Experten soll der Täter sich jedoch ursprünglich in der Schweiz hauptsächlich online radikalisiert haben. Im Zusammenhang mit einem Todesfall im aargauischen Strengelbach sind insgesamt 10 Personen wegen Vergiftungssymptomen zur Kontrolle in ein Spital gebracht worden. Neben der Leiche wurde auch Blausäure gefunden, wie die Aargauer Kantonspolizei mitteilt. Bei den Hospitalisierten handelt es sich unter anderem um Angehörige des verstorbenen Mannes, Mitarbeitende des Rettungsdienstes und der Polizei. Der Brennerpass wird heute wegen einer Demonstration stundenlang für den Verkehr gesperrt. Gegen Mittag wollen Demonstranten auf der österreichischen Seite ein Zeichen gegen die Verkehrsflut im Alpenraum setzen. Um ein Verkehrschaos zu verhindern, haben Behörden dazu aufgerufen, das österreichische Bundesland Tirol großräumig zu umfahren. Die Schweizer Eishockey-Nationalmannschaft trifft im Halbfinale der Heim-WM auf Norwegen. Norwegen steht überraschend im Halbfinale und ist schwächer einzustufen als die Schweiz. An den letzten beiden Weltmeisterschaften setzte sich die Schweizer Nationalmannschaft jeweils problemlos gegen Norwegen durch. Trotzdem sei der Gegner nicht zu unterschätzen, sagt Nationalmannschaftsstürmer Nino Niederreiter.
6: Die Norweger haben sicher sehr gut gespielt, sonst wären sie nicht im Halbfinale. Und ich glaube, er ist sicher ein Gegner, wo wir sicher nicht auf dem Schirm hatten, um im Halbfinale zu spielen. Aber auf der anderen Seite, wie gesagt, die haben es verdient, sicher eine sehr gute Mannschaft. Und dementsprechend müssen wir uns extrem gut einstellen auf sie.
5: Das Spiel Schweiz gegen Norwegen beginnt um 20:20. Im anderen Halbfinale trifft Kanada heute Abend auf Finnland. Die Schweizer Eishockey-Nationalmannschaft muss heute im WM-Halbfinale gegen Norwegen auf Timo Meier verzichten. Der Stürmer wurde wegen eines Kniechecks für ein Spiel gesperrt. Die Szene ereignete sich im Viertelfinale gegen Schweden, wo Meier noch mit einer 2-Minuten-Strafe davongekommen war. In Schweden war danach von einem Schiedsrichterskandal die Rede.
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5: Heute gibt es viel Sonnenschein mit ein paar Wolkenfeldern und schweizweit 28 bis 31 Grad.
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5: Geduld braucht es aktuell auf der A2 Luzern Richtung Gotthard zwischen Amsteg und Göschenen, verlieren bis zu 40 Minuten. Wir wünschen euch ganz eine gute Weiterfahrt.

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1: Start in einen Sommersamstag. Und das im Endspurt vom Mai ist es nicht wahnsinnig. Wir wünschen von Herzen einen ganz guten Start ins Wochenende. Und wenn ihr heute Vormittag um 11 Uhr noch wirklich eine grossartige Sache wollt, gehen schauen und auch natürlich unterstützen mental. Heute gibt es noch eine Zeremonie, eine Awards-Zeremonie, und zwar im Schauspielhaus Zürich von der UNICEF. Es war die Sternenwoche, wo Kinder für andere Kinder, wo es nicht so gut geht, Geld gesammelt haben auf kreative Art und Weise. Und die kreativsten Geldsammelideen, die werden heute im Schauspielhaus ausgezeichnet. Mehr Infos gibt es als nächstes.
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0: Samstagmorgen auf Radio 1 mit etwas für Kurzentschlossene, die heute um 11 Uhr am Vormittag noch Zeit haben und etwas Gutes wollen gehen schauen in das Schauspielhaus Zürich, hier bei uns beim Pfauen. Aber fangen wir von vorne an. Schweizer Kinder sammeln mit kreativen Ideen Geld für Flüchtlingskinder im Tschad. Das ist die Idee hinter der Sternenwoche von der UNICEF. Wir haben Jürg Keim von der UNICEF getroffen und er hat uns erzählt, wie unvorstellbar schlechte Bedingungen gerade für Kinder sind in diesen Flüchtlingslagern im Tschad. Er war selber vor Ort.
1: Ja, eine extreme Situation, auch für mich. Das Extremste, was ich gefunden habe, ist, dass egal welches Kind das du triffst, jedes von diesen Kindern hat irgendwie eine schreckliche Story erlebt und gesehen, Sachen gesehen und erlebt, die sie nicht sehen sollte. Weder ein Kind noch ein Erwachsener. Und es sind Familien, meistens Frauen mit ihren Kindern, die teilweise wochenlang unterwegs waren in Wüstengebieten, muss man sich vorstellen. Sie sind dann dabei aber überfallen worden, man hat noch alles weggenommen. Schutzlos sind sie dem ausgeliefert gewesen, zu wenig zu essen, zu wenig zu trinken. Und wenn sie überlebt haben, sind sie völlig erschöpft, hungrig, durstig, oft auch krank, dann in einem Flüchtlingslager angekommen, wo sie dann Schutz gesucht haben. Und das ist jetzt seit 2023 der Fall.
0: Und dort in den Flüchtlingslager, dort hilft UNICEF, dass es den Kindern ein bisschen besser geht. Mit finanzieller Hilfe und die kommt eben aus den kreativen Spendeaktionen von Schweizer Kindern im Rahmen der Sternenwoche. Und die besten Geldsammelideen von diesen Kindern, die werden jetzt eben heute Vormittag im Schauspielhaus Zürich ausgezeichnet.
1: Ab 11 Uhr öffnet die Türen vom Schauspielhaus, und zwar für jeden, der gerne möchte. Aber man braucht ein Ticket, und die Tickets kann man auf sternenwochen.ch kann man sich dann anmelden dafür. Und dann gibt es einen mega grossen, coolen Apéro für die Kinder. Das dauert dann etwa 3/4 Stunde, wo es mega Gewusel rum ist und alle sind nervös und gespannt und freuen sich. Um 12 Uhr fängt es dann an. Und dort werden die 12 Nominierten werden vorgestellt mit einem professionell gefilmten Video. Dazwischen kommen dann verschiedene Auftritte. Da hat zum Beispiel Alaya Pilgrim ist da, Stefanie Heinzmann, unsere Botschafterin, die die Sternenwoche schon viele, viele Jahre begleitet. Dann ein Charles Nguela, Komiker, den sicher alle kennen, oder der Sven Ivanic. Das heisst, man ist wirklich in diesen 1,5 Stunden, die das dann dauert, im Schauspielhaus super unterhalten und kann sich wirklich freuen.
0: Dann könnt ihr gehen mit den Kindern. Vielleicht heute Mittag, am Vormittag, um 11 Uhr geht es los. Die kostenlosen Tickets für Sternenwoche Award Ceremony gibt es auf sternenwochen.ch.

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1: Radio 1 am Samstag. Schön habt ihr eingeschaltet. Eric Clapton. Kaum ein Rocksong hat eine so bewegte Geschichte wie Laila. Der Eric Clapton hat den Titel Anfang der 70er Jahre geschrieben aus unerfüllter Liebe zu der damaligen Ehefrau von seinem Freund, George Harrison. Der Song war zuerst kein grosser Hit, hat sich aber entwickelt über die Jahre zu einem der bekanntesten Rocksongs überhaupt. Besonders legendär natürlich das lange Piano-Finale, das der Titel total unverwechselbar macht.

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3: Danke vielmals. 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
5: Ich bin Mary Milanovic. Guten Morgen. Der Messerangreifer von Winterthur hat sich vor der Attacke in der Türkei aufgehalten und sich dort offenbar weiter radikalisiert. Er sei vor 2 Jahren in die Türkei gereist, schreibt 20 Minuten. Laut einem Antiterrorismus-Experten für die Polizei in Ankara sei er aber ins Visier der Antiterroreinheiten geraten. Viele IS-Verdächtige, die im April festgenommen wurden, stammten demnach auch aus seinem Umfeld. Laut dem Experten soll der Täter sich jedoch ursprünglich in der Schweiz hauptsächlich online radikalisiert haben. Der Kadaver des Buckelwals Timmy soll geborgen werden. Die anschließende Untersuchung ist für die kommende Woche geplant und soll direkt am Strand stattfinden. Ziel ist die Klärung der Todesursache. Fachleute rechnen wegen der langen Liegezeit in der Sonne mit starkem Geruch und einem erhöhten Infektionsrisiko. Der Wal treibt seit mehr als 2 Wochen im flachen Wasser. Die Schweizer Eishockey-Nationalmannschaft trifft im Halbfinale der Heim-WM auf Norwegen. Norwegen steht überraschend im Halbfinale und ist schwächer einzustufen als die Schweiz. An den letzten beiden Weltmeisterschaften setzte sich die Schweizer Nationalmannschaft jeweils problemlos gegen Norwegen durch. Trotzdem sei der Gegner nicht zu unterschätzen, sagt Nationalmannschaftsstürmer Nino Niederreiter.
6: Die Norweger haben sicher sehr gut gespielt, sonst wären sie nicht im Halbfinale. Und ich glaube, er ist sicher ein Gegner, wo wir sicher nicht auf dem Schirm hatten, um im Halbfinale zu spielen. Aber auf der anderen Seite, wie gesagt, die haben es verdient, sicher eine sehr gute Mannschaft. Und dementsprechend müssen wir uns extrem gut einstellen auf sie.
5: Das Spiel Schweiz gegen Norwegen beginnt um 20:20. Im anderen Halbfinale trifft Kanada heute Abend auf Finnland.
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5: Heute gibt es viel Sonnenschein mit ein paar Wolkenfeldern und schweizweit 28 bis 31 Grad.
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5: Ganz viel Geduld brauchen auf der A2 Luzern Richtung Gotthard zwischen Erschfeld und Göschenen, verlieren ihr bis zu 1,5 Stunden. Und auch Geduld brauchen auf der A2 Chiasso Richtung Gotthard, dort steht zwischen Quinto und Airolo. Ganz eine gute Weiterfahrt.

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1: Am herrlichen Sommersamstag, schön habt ihr eingeschaltet hier bei uns. Wir begleiten euch mit den grossartigen Songs aus dem Radio 1 Musikprogramm, aus dem guten Stück der Radio 1 Plattenarchiv und versüssen euch so hoffentlich ein bisschen den Samstag. Aber es gibt auch die ernsten Themen, zum Beispiel die Angst vor Verlust von der Wohnung. Comparis hat eine Studie gemacht, die da diese Woche rausgekommen ist und wo wir da ein bisschen darüber reden müssen, nach vielen Songs.
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0: Radio 1 am Samstag. Jeder fünfte Erwachsene in der Schweiz hat Angst, seine Wohnung zu verlieren. Das zeigt eine neue Studie von Comparis. Zürcherinnen und Zürcher, haben die das auch? Wir haben auf der Strasse nachgefragt.
1: Nein, das, also im Umkreis von mir habe ich das noch nicht erlebt. Aber man verfolgt es natürlich. Ja.
2: Nein, ist mir noch nicht so gegangen, weil ich wohne seit 20 Jahren in der gleichen. Es ist saniert worden, aber im Moment nicht, nein.
3: Ich habe selber eine. Ich bin nicht von dem betroffen, darum kann ich mich nicht in die hineinversetzen.
4: Ja, nein, ich kenne es nicht, oder? Ich habe eine Wohnung und bin auch wohnhaft mit den Kindern, mit der Familie. Aber ich kann mir schon vorstellen, dass es nicht so einfach ist, vor allem jetzt in der Stadt Zürich, oder?
5: Ich wohne mit meiner Tochter, aber es geht nicht so gut. Ich suche keine Wohnung, aber es kommt schon. Ich muss Geduld haben, aber ein Fall ist nicht.
0: So geht es den Zürcherinnen und Zürcher auf der Strasse zu dem Thema, das Comparis herausgefunden hat in ihrer Studie, dass eben die Verlustangst, dass man die Wohnung könnte verlieren, dass man da rausgeschossen wird, die ist im Moment gross. Ich hoffe bei euch nicht und ich hoffe schon gar nicht heute.

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der Samstag mit mehr Abwechslung und den besten Songs von allen Zeiten. Cyndi Lauper. 1983, Girls Just Want to Have Fun. Mit diesem Song hat sie eine Hymne beigesteuert für Selbstbestimmung und Lebensfreude. Vielleicht ein bisschen weniger bekannt ist, dass weder Cyndi Lauper noch sonst eine Frau den Song geschrieben hat, sondern er ist von einem Mann kreiert worden. Da durchaus. Erst Cyndi Lauper hat ihm aber dann natürlich die weibliche Perspektive verpasst und daraus eine Welthit gemacht. Da kommt er.

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7: Ich bin Mary Milanovic. Die SVP-Initiative Keine 10 Millionen Schweiz gefährde Arbeitsplätze, den Lohnschutz und Sozialwerke. Davor warnt der Dachverband der Arbeitnehmenden Travail Suisse. Die Auswirkungen wären für die Arbeitnehmenden in der Schweiz fatal. Wohlstand, Löhne, die Gesundheitsversorgung, die Finanzierung der AHV und Beziehungen zu Europa seien durch die Initiative gefährdet, so Travail Suisse. Die Initiative ziele auf Instrumente, welche die Schweizer Löhne und Arbeitsbedingungen absichern. Das Schweizer Stimmvolk stimmt am 14. Juni über die Vorlage ab. Der einzige in der Schweiz behandelte Hantavirus-Patient ist aus dem Spital entlassen worden. Nach 2 Wochen sei eine weitere Spitalpflege nicht mehr notwendig gewesen, teilt das Universitätsspital Zürich der Nachrichtenagentur Keystone SDA mit. Der Mann hatte sich im April auf dem Kreuzfahrtschiff angesteckt, auf dem das Virus ausgebrochen war. Neben dem Ehepaar war ein weiterer Schweizer an Bord, ein im Kanton Aargau wohnhaftes Besatzungsmitglied. Der Mann blieb zwar symptomfrei, musste sich jedoch in Quarantäne begeben. Jedes vierte Unternehmen im deutschsprachigen Raum ist von Klimarisiken betroffen. Das zeigt eine neue Untersuchung der Hochschule Luzern. Akute Risiken sehen derzeit 15% der Firmen. Klimarisiken für Firmen sind beispielsweise Extremwetterereignisse wie Überschwemmungen, Hitzewellen oder Stürme, welche die Produktionsstandorte oder Lieferketten beeinträchtigen. Für die Untersuchung wurden Unternehmen aus der Schweiz, Deutschland und Österreich befragt. Die Mehrheit davon beschäftigt mehr als 250 Mitarbeitende. Die Schweizer Tennisspielerin Belinda Bencic steht am French Open erstmals in ihrer Karriere in den Achtelfinals. In der dritten Runde gewinnt die Weltnummer 11 souverän nach 2 Sätzen gegen die Amerikanerin Peyton Stearns. Nachdem zuvor bereits Jill Teichmann gewonnen hatte, stehen in Paris erstmals seit 20 Jahren 2 Schweizerinnen in den Achtelfinals.
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7: Heute gibt es viel Sonnenschein mit ein paar Wolkenfeldern und schweizweit 28 bis 31 Grad.
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7: Es staut auf dem Nordring Bern Richtung St. Gallen zwischen dem Limmataler Kreuz und dem Gobrüsch-Tunnel, dann auf dem Westring Chur Richtung Basel zwischen der Urauf Nord und dem Limmataler Kreuz. Ganz, ganz viel Geduld brauchen wir auf der A2 Luzern Richtung Gotthard zwischen Erschwald und Göschne. Verlieren wir bis zu 1,5 Stunden und dann stockt es auch noch auf der A2 Chiasso Richtung Gotthard zwischen Quinto und Airolo. Ganz eine gute Weiterfahrt.
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8: Ich kann fast nicht anders im Moment bei diesen Temperaturen als an die Sommerferien denken. Habt ihr schon einen Plan, wo ihr her wollt? Habt ihr vielleicht schon gebucht, schon lange gebucht? Oder seid ihr eher die, die spontan gehen können? Oder gehören sie zu denen, die noch keine Ahnung haben? Wir haben zwar Ferien eingegeben, weiss aber noch nicht, woher. Vielleicht können wir ein bisschen inspirieren. Wir sind auf die Straße gegangen, haben Zürcherinnen und Zürcher gefragt, wo sie es herzieht. Vielleicht ist ja da Traumdestination für euch auch da drunter. Ich wünsche euch das. Aber zuerst hören wir 4 grossartige Songs zum Wachwerden. Ich bin der Marc Jäcki.
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0: Samstag auf Radio 1, wo wir schon auf die Sommerferien schillen. Man liest es natürlich, man hört es natürlich wegen der angespannten geopolitischen Lage. Sind im Moment ein bisschen die Destinationen im Trend, die ein bisschen näher sind. Also Spanien, Griechenland. Und darum natürlich, wenn viele Leute an den Ort herwollen, steigen auch Preise. Gehen Zürcherinnen und Zürcher noch weg über den Sommer? Und wenn ja, woher? Die meisten gar nie.
1: Nein, also wir bleiben hier diesen Sommer. Wir kriegen unser drittes Enkelkind und da bleiben wir hier. Wir würden auch nicht mehr fliegen im Moment und ansonsten machen wir immer Ferien an der Nordsee.
2: Dieses Jahr bleiben wir hier in Zürich. Letztes Jahr waren wir 2 Monate in Kolumbien und dieses Jahr wollen wir einfach Zürich genießen, weil es schön ist.
3: Nein, ich bin jetzt 91 und ich habe keine solche Ferien momentan.
4: Nein. Ich habe Prüfungen im August und ich bin einfach gerne zuhause.
5: Nein, habe ich nicht und ich gehe noch nicht. Wegen Gesundheit.
6: Nein, gefällt mir gut. Weniger Leute, schönes Wetter, hoffentlich. Eigentlich oft in der Schweiz. Wir wohnen in der Nähe vom Zürichsee und können direkt am Zürichsee baden.
7: Also ich gehe nach Italien in ein Reitlager.
8: Wir gehen dieses Jahr in Griechenland mit meinen beiden Tochter und meinen Grosskind. Meine Tochter hat das ausgewählt, sie haben beide Geburtstag und werden wir dort feiern. Sie hat ein schönes Hotel, das auch kinderfreundlich ist. Und, ja.
9: Ja, ich würde gerne an so einem sonnigen Ort am Strand. Sicher schwieriger jetzt.
10: Ja, wir gehen eine Woche ans Wacken. Also wir gehen eine Woche mit dem Camper, aber da wissen wir noch nicht, wohin.
11: Also wir machen wie so eine Tour von Deutschland, also von der Schweiz auf Deutschland und nachher auf Schweden und wieder zurück. Meine Eltern haben es organisiert, aber ich finde es lässig.
12: Wir fahren tatsächlich zu dritt nach Venedig eine Woche, weil von hier aus ist es nicht so weit. Und wir freuen uns schon und hoffen, es wird nicht zu sehr stinken. Ist ein Traum. Ich glaube, da will jeder mal hin. Und ich will da unbedingt hin.
13: Habe ich schon geplant. Von da fliege ich auf Thessaloniki und dann gehe ich im Peloponnes eine Woche und dann fliege ich von dort zu meiner Mutter auf Serbien. Muss auch mal etwas für die Eltern tun. 2 Wochen mit der Mami zusammen. Freue mich.

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5: Danke vielmals. Grossartigen Empfang.
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1: Es ist das Jahr 1967. Wer etwas im Land der unbegrenzten Möglichkeiten auf sich hält, steckt sich Blumen ins Haar, läuft barfuß und träumt von freier Liebe. Scott McKenzie lädt mit seinem Flower-Power-Song San Francisco zum Pop-Festival nach Monterey und die Blumenkinder aus den Neuengland-Staaten folgen ihm. Eine Karawane vergnügungswilliger Ostküstenbewohner pilgert an die abenteuerversprechende Westküste der USA. Nur drei junge Engländer, die als Jugendliche nach Australien auswanderten, wollen da nicht mitmachen. Sie sind das erste Mal in den USA und sitzen in der Lobby des St. Regis Hotels von New York und ärgern sich über das Flower-Power-Getue ihrer Gastgeber. Vor allem McKenzies San Francisco, das ihnen seit ihrer Ankunft aus beinahe jedem Radio entgegenschallt, entwickelt sich schnell zum Objekt ihres Hasses. Noch in der Lobby des St. Regis greifen die drei jungen Musiker zu Papier und Stift und schreiben einen Anti-San Francisco-Song, eine Anti-Flower-Power-Hymne. Die braven Bürgerkinder aus dem Osten der USA werden darin aufgefordert, dorthin zurückzukehren, wo sie hingehören. Zurück an die Ostküste, bevor dort die letzten Lichter ausgehen, wie die BG-Brüder Morris, Robin und Barry meinen. Zurück nach Massachusetts.

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8: Ich bin Mary Milanovic. Die SVP-Initiative Keine 10 Millionen Schweiz gefährde Arbeitsplätze, den Lohnschutz und Sozialwerke. Davor warnt der Dachverband der Arbeitnehmenden Travail Suisse. Die Auswirkungen wären für die Arbeitnehmenden in der Schweiz fatal. Wohlstand, Löhne, die Gesundheitsversorgung, die Finanzierung der AHV und Beziehungen zu Europa seien durch die Initiative gefährdet, so Travail Suisse. Die Initiative ziele auf Instrumente, welche die Schweizer Löhne und Arbeitsbedingungen absichern. Das Schweizer Stimmvolk stimmt am 14. Juni über die Vorlage ab. Der einzige in der Schweiz behandelte Hantavirus-Patient ist aus dem Spital entlassen worden. Nach 2 Wochen sei eine weitere Spitalpflege nicht mehr notwendig gewesen, teilt das Universitätsspital Zürich der Nachrichtenagentur Keystone SDA mit. Der Mann hatte sich im April auf einem Kreuzfahrtschiff angesteckt, auf dem das Virus ausgebrochen war. Bei einem Selbstunfall ist in Greifensee ein Motorradfahrer schwer verletzt worden. Der 21-Jährige kam in einer Kurve von der Straße ab und kollidierte mit einem Baum, teilt die Kantonspolizei Zürich mit. Der Mann zog sich dabei schwere Verletzungen zu. Nach der medizinischen Erstversorgung vor Ort wurde er mit einem Rettungswagen in ein Spital gefahren. Jedes vierte Unternehmen im deutschsprachigen Raum ist von Klimarisiken betroffen. Das zeigt eine neue Untersuchung der Hochschule Luzern. Klimarisiken für Firmen sind beispielsweise Extremwetterereignisse wie Überschwemmungen, Hitzewellen oder Stürme, welche die Produktionsstandorte oder Lieferketten beeinträchtigen. Die Schweizer Tennisspielerin Belinda Bencic steht am French Open erstmals in ihrer Karriere in den Achtelfinals. In der 3. Runde gewinnt die Weltnummer 11 souverän nach 2 Sätzen gegen die Amerikanerin Peyton Stearns. Nachdem zuvor bereits Jill Teichmann gewonnen hatte, stehen in Paris erstmals seit 20 Jahren 2 Schweizerinnen in den Achtelfinals.
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8: Heute gibt es viel Sonnenschein mit ein paar Wolkenfeldern und schweizweit 28 bis 31 Grad.
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8: Stau und stockender Verkehr haben wir auf der A1 Bern Richtung St. Gallen zwischen Dietikon und dem Gubristunnel, dann auf der A1 Bern Richtung St. Gallen zwischen Zürich-Seebach und Zürich-Ost, auf dem Westring Chur Richtung Basel zwischen Uro-Süd und dem Limmataler Kreuz. Geduld braucht ihr auch Oster Richtung Himwil, dort stockt zwischen Ahrtal-Seegräben und Wetzikon. Und ganz viel Geduld braucht es immer noch auf der A2 Luzern Richtung Gotthard zwischen Amsteg und Göschenen, verliert ihr bis zu einer Stunde. Empfohlen wird die Alternativroute via A13 San Bernardino-Tunnel. Ganz eine gute Weiterfahrt.
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9: Samstag auf Radio 1, ganz schönen Samstag, ganz schönes Wochenende geniessen. Das hier ist ja die halbe Stunde von den Autofans. Nach vier Songs reden wir über den Volvo Polo, der jetzt ganz elektrisch daherkommt. Am Mikrofon der Marc Jäcki.
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1: Bei mir im Studio ist Radio 1 Autoexpertin Nina Tremmel. Und es geschieht nach Zeichen und Wunder. Die VW kommt mit einem Elektropolo.
2: Ja, mit dem neuen ID Polo macht VW das Versprechen jetzt tatsächlich glaubwürdig. Die Basisversion, die dann im Sommer bestellbar sein soll, sollte dann in der Schweiz unter 25'000 Franken kosten. Das ist wichtig, weil ein Grossteil der Elektroautos deutlich über 40'000 kostet und damit für viele Käufer schlicht zu teuer geworden sind. VW versucht jetzt wieder an eine alte Stärke anzuknüpfen, nämlich viel Auto fürs Geld.
1: Was heisst das? Wie viel Auto bekommt man für das Geld?
2: Erstaunlich viel. Der ID Polo ist etwas kürzer als der reguläre Polo, bietet aber wegen der neuen Elektroplattform mit Frontantrieb, optimierten Proportionen und einem kompakten Motor mehr Platz, vor allem im Kofferraum. Antriebsmässig gibt es 3 Versionen zwischen 116 und 211 PS und die Reichweite beträgt je nach Akkugröße bis zu 329 oder 455 km.
1: Oh, wie sieht es aus, wenn wir ins Cockpit hineinschauen?
2: Die sind bewusst typisch VW, typisch Polo. Man soll sich drin laut VW fühlen, wie wenn man einen alten Freund trifft. Wichtig für alle, die den ersten ID3, also den Kompaktstromer von der Marke, kennen und mit der Bedienung nicht so gut klargekommen sind, weil halt viele Funktionen in irgendeinem Untermenü über einem Bildschirm zu suchen waren. Also beim neuen ID Polo soll es dann nebst dem zentralen Display wieder vermehrt physische Tasten geben, zum Beispiel für Klimafunktionen, Drehregler, für die Lautstärke, logisch die Lenkradtaste etc. Also so ein bisschen back to the roots von den Tasten her.
1: Danke vielmals, Radio 1 Auto-Expertin Nina Tremmel.
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der Samstag, das Wochenende auf Radio 1. Da gehört die grossartige Musik dazu. Und da haben wir einen wunderbaren Titel aus dem gut bestückten Radio 1 Balten-Archiv vorgeholt. Heute Morgen für euch «Heartache Tonight» von den Eagles. An diesem Song haben ja gerade mehrere Musikgrössen mitgeschrieben. Neben den Eagles war da auch der Bob Seger beteiligt. Die Idee sei scheinbar während einem Telefongespräch entstanden zwischen Glenn Frey und dem Bob Seger. Der Titel hat 1980 einen Grammy gewonnen.

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9: Ich bin Mary Milanovic. Schweizer Seen weisen derzeit so hohe Oberflächentemperaturen auf, wie sie zu dieser Jahreszeit noch nie ermittelt wurden. Dazu gehören der Zürichsee, der Genfersee, Lago Maggiore, der Vierwaldstättersee und der Brienzersee, berichtet der Tagesanzeiger. In den letzten 10 Tagen haben sich die Seen im Schnitt um fast 7 Grad erwärmt. Hohe Wassertemperaturen bedrohen unter anderem Forellen und Entenflöhe breiten sich aus. Diese lösen beim Menschen eine stark juckende allergische Reaktion aus. Kroatien will stärker gegen Alkoholexzesse in Tourismusregionen vorgehen. Das Parlament hat ein neues Gesetz beschlossen, welches Gemeinden erlaubt, Verkaufsverbote zu verhängen. Damit können sie künftig den Verkauf von Alkohol während der Nacht in Läden einschränken. Bars und Restaurants fallen nicht unter die neue Regelung. In der Küstenstadt Split ist ein solches Verbot beispielsweise bereits geplant. Dort soll zwischen 21 Uhr und 6 Uhr kein Alkohol mehr verkauft werden. Der Einsatz von sexueller Gewalt in Konflikten hat deutlich zugenommen. Im vergangenen Jahr sei die Zahl der dokumentierten Fälle von sexueller Gewalt, eingesetzt als Kriegstaktik, Folter, Terrorismus und politische Repression, dramatisch angestiegen, schreiben die Vereinten Nationen. Über 9.700 Fälle seien registriert worden, doppelt so viel wie im Jahr zuvor. Die Fälle richteten sich überwiegend gegen Frauen und Mädchen. Die Schweizer Eishockey-Nationalmannschaft trifft im Halbfinal der Heim-WM auf Norwegen. An den letzten beiden Weltmeisterschaften setzte sich die Schweizer Nationalmannschaft jeweils problemlos gegen Norwegen durch. Trotzdem sei der Gegner nicht zu unterschätzen, sagt Nationalmannschaftstrainer Jan Gadieu.
10: Sie haben, glaube ich, Schweden, Tschechei geschlagen. Sie haben Kanada in der Verlängerung gebracht. So, am Ende, wir wissen, es wird hart, aber egal, wer du spielst im Halbfinale von einem WM, es wird immer härter sein. Und wir müssen uns noch einmal auf uns konzentrieren und nicht den Gegner.
9: Das Spiel Schweiz gegen Norwegen beginnt um 20:30 Uhr. Im anderen Halbfinale trifft Kanada heute Abend auf Finnland.
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9: Heute gibt es viel Sonnenschein mit ein paar Wolkenfeldern und schweizweit 28 bis 31 Grad.
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9: Achtung, bitte fahrt vorsichtig auf der A1 Zürich Richtung Bern zwischen Önzigen und Wangen an der Aare, Kartonkisten auf der Fahrbahn. Dann braucht ihr noch ein bisschen mehr Geduld auf der A1 Bern Richtung St. Gallen zwischen Tietikon und dem Gubristunnel, zwischen Zürich-Seebach und Zürich-Ost. Dann auf der A1 St. Gallen Richtung Zürich zwischen dem Rastplatz Balteswil-Nord und Zürich-Ost. Und dann noch auf dem Westring Chur Richtung Basel zwischen Urauf-Süd und dem Limmataler Kreuz. Ganz eine gute Weiterfahrt.
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11: Die magische Zahl heisst 20 ab 3. Das ist wirklich eine magische Zahl, die hoffentlich in jeder Hockey-Agenda rot angestrichen ist. Heute um 20 ab 3 kommt es zum Halbfinale. Die Schweiz trifft auf Norwegen. Und darüber wollen wir reden in dieser halben Stunde nach vielen Songs am Stück. Am Mikrofon ist der Marc Jäcki.
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0: einen guten Samstag, liebe Hockey-Freundinnen und Freunde. Und das sind im Moment doch wirklich alle. Schauen wir zuerst mal kurz zurück am Donnerstag. Endlich, die Schweiz schlägt Schweden, der grosse Angstgegner, am WM-Viertelfinal und kommt damit weiter. Es war ja nicht ein optimaler Start gewesen.
1: Oh, da ist zu viel Platz. Und das ist ein unglaublich genauer Abschluss. Sehr platziert, Linus Karlsson, 7. Minute.
2: Natürlich auch das erste Mal, als wir eins noch hinten drin waren in einem Turnier. Was uns sicher auch sehr gut getan hat. Wir haben wirklich einen Weg gefunden, zum zurückzukommen.
1: Ja, Josi! Ja, Josi trifft! 1-1, 14. Hier ja. Mit dem Tor! Dennis Magin! Ja, ein feines Messertor! 3-1!
3: Ja, das ist phänomenal und es tut wirklich mega gut, aber eben, es... Es war noch nicht das letzte Spiel, darum müssen wir geniessen, Video anschauen, resetten und es geht weiter. Aber es ist wirklich mega cool, jedes Spiel mit dem Publikum zu schlessen. Ja.
0: Jetzt heisst der Gegner heute am Nachmittag 20, ab 3 im Halbfinale Norwegen. Die haben gegen Lettland 2-0 gewonnen und die Norwegen die zeigen bis jetzt ein starkes Turnier, gleich wie die Schweizer, sagt Nino Riederreiter.
2: Ja, die Norweger haben sicher sehr gut gespielt, sonst wären sie nicht im Halbfinale. Und ich glaube, er ist sicher ein Gegner, wo wir sicher nicht auf dem Schirm hatten, um im Halbfinale zu spielen. Aber auf der anderen Seite, wie gesagt, die haben es verdient. Sicher eine sehr gute Mannschaft und dementsprechend müssen wir uns extrem gut einstellen auf sie.
0: Sieht auch der Nazi-Trainer Jan Gadieu so, dass es eine starke Mannschaft ist, Norwegen. Aber für einen WM-Titel, und den will man ja, muss man eben jedes Team schlagen.
4: Sie haben, glaube ich, Schweden, Tschechei geschlagen. Sie haben Kanada in der Verlängerung gebracht. So, am Ende, wir wissen, es wird hart, aber egal wer du spielst im Halbfinale von einem WM, es wird immer härter sein und wir müssen uns noch einmal auf uns konzentrieren und nicht die Gegner. Wir wissen, was wir wollen machen und uns das Eishockey weiterentwickeln.
0: Das WM-Halbfinale heute. Zürich, Schweiz gegen Norwegen, am Nachmittag um 20:20 ab 3 und am Abend dann Kanada gegen Finnland.

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weiterhin ganz viel Vergnügen mit dem Programm von Radio 1. Es geht weiter mit der Sendung Style unter Tamara Gantieni. Ich bin der Marc Jäcki. Toi, toi, toi und Hauptschweiz. Heute am Nachmittag, 20 ab 3. Drücken wir die Däume, sind wir irgendwo vom Fernsehen, hoffentlich ein bisschen von außen. Also wieder eine grossartige Sache. Es gibt noch von mir die Steve Miller Band The Joker. In Grossbritannien ist der Song, das muss man sich mal vorstellen, erst 17 Jahre nachdem er veröffentlicht worden ist, zur Nummer 1 geworden. Und zwar, wie so häufig, wegen einem Werbespot, der diesen Song wieder populär gemacht hat.

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3: Im Studio der Jonathan Ernst. Schweizer Seen weisen derzeit so hohe Oberflächentemperaturen auf, wie sie zu dieser Jahreszeit noch nie ermittelt wurden. Dazu gehören der Zürichsee, der Genfersee, der Lago Maggiore, der Vierwaldstättersee und der Brienzersee, das berichtet der Tagesanzeiger. In den letzten 10 Tagen haben sich die Seen im Schnitt um fast 7 Grad erwärmt. Hohe Wassertemperaturen bedrohen unter anderem Forellen und Entenflöhe können sich ausbreiten. Diese lösen beim Menschen eine stark juckende allergische Reaktion aus. Kroatien will stärker gegen Alkoholexzesse in Tourismusregionen vorgehen. Das Parlament hat ein neues Gesetz beschlossen, welches Gemeinden erlaubt, Verkaufsverbote zu verhängen. Damit können sie künftig den Verkauf von Alkohol während der Nacht in Läden einschränken. Bars und Restaurants fallen nicht unter die neue Regelung. In der Küstenstadt Split ist ein solches Verbot beispielsweise bereits geplant. Dort soll zwischen 21 Uhr und 6 Uhr kein Alkohol mehr verkauft werden. Der Einsatz von sexueller Gewalt in politischen oder gesellschaftlichen Konflikten hat deutlich zugenommen. Im vergangenen Jahr sei die Zahl der dokumentierten Fälle von sexueller Gewalt, eingesetzt als Kriegstaktik, Folter, Terrorismus oder politische Repression, dramatisch angestiegen. Das schreiben die Vereinten Nationen. Über 9.700 Fälle seien registriert worden, doppelt so viel wie im Jahr zuvor. Die Fälle richteten sich überwiegend gegen Frauen und Mädchen. Die Schweizer Eishockey-Nationalmannschaft trifft im Halbfinale der Heim-WM auf Norwegen. An den letzten beiden Weltmeisterschaften setzte sich die Schweizer Nazi jeweils problemlos gegen Norwegen durch. Trotzdem sei der Gegner nicht zu unterschätzen, sagt Nazi-Trainer Jan Kadieu.
4: Sie haben, glaube ich, Schweden, Tschechei geschlagen. Sie haben Kanada in der Verlängerung gebracht. So, am Ende, wir wissen, es wird hart, aber egal wer du spielst im Halbfinale von einem WM, es wird immer härter sein. Und wir müssen uns noch einmal auf uns konzentrieren und nicht den Gegner.
3: Das Spiel Schweiz gegen Norwegen beginnt um 20 nach 3. Im anderen Halbfinale trifft Kanada heute Abend auf Finnland.
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3: Geniessen die Sonne das Wochenende noch. Ab morgen Nachmittag schlägt das Wetter langsam um. Es wird nass und es könnte auch ein paar Gewitter geben. Anfangs nächste Woche kommt dann auch die Temperatur oben aber von morgen 30 auf etwa 23 Grad am Montag.
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3: Es staut vor dem Gotthardtunnel in beide Richtungen. Richtung Norden sind es zwischen Quinto und Airolo 6 km Stau. Ihr müsst etwa mit einer Stunde mehr rechnen. Richtung Süden sind es 4 km zwischen Amstieg und Göschenen. Etwa 40 Minuten mehr müsst ihr planen. Die Fahrten Airolo und Göschenen sind gesperrt. Dann staut es auch auf der A1 Richtung Bern zwischen Kirchberg und Schönbühl. Dort hat es einen Unfall gegeben. Die Überholspur, die ist gesperrt, ihr braucht etwa eine Viertelstunde länger. Und dann auch noch auf der A1 Richtung St. Gallen, ringsum Zürich, zwischen Dietikon und dem Gubristunnel, dort braucht ihr auch noch eine Viertelstunde länger. Ich wünsche allen und Trucks eine gute und vor allem eine sichere Fahrt.
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5: Warum Salzmischungen unseren Food Scout nerven? Sie hören es gerade in dieser Stunde, gespickt mit Megasongs von Aretha Franklin, Rumpelstilz oder Whitney Houston. Willkommen im Style, ich bin Tamara Cantieni.

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1: Ich bin gerade wieder mal durch Italien gefahren und dort an diesen Tankstellen gibt es überall so überdimensional grosse Müllen mit irgendwelchen Salzmischungen. Ich habe mir kurz überlegt, soll ich eine mitbringen für unseren Food Scout, der Richi Kegi. Schön, bist du da, Richi.
2: Hoi, Tamara.
1: Weil ich weiss, dass du richtig loswettern kannst, wenn es um Salzmischungen geht.
2: Ja, du hättest mir da schon eine mitbringen können. Ich hätte sie einfach sofort

0: Michelin-Sterne, die in ihrem Shop, wo ihre Produkte selber machen, auch immer Kräutersalz verkaufen, dass die das auch machen. Und das finde ich eigentlich schon ein bisschen seltsam.
1: Gut, ist natürlich ein gutes Verkaufsargument und ein guter Verkaufsschlager. Es sieht auch immer so ein bisschen schön aus, oder?
0: Ja, es sieht so speziell aus, aber zum Brauchen ist es wirklich unpraktisch und ich verstehe das schon. Ich meine, ich habe früher im Globus haben wir so Zeug auch verkauft. Es gibt einfach eine super Marge, wenn man ein bisschen Gewürz neues Salz zieht, kann man es viel teurer verkaufen, aber zum Brauchen ist es eigentlich völlig ungeeignet.
1: Was ist mit den verschiedenen klassischen Salzen? Der Vorzug von einem Himalaya-Salz, ich könnte ja irgendwo ein blaues Salz sehen. Das geht dann wieder?
0: Das sind rein optische Sachen, die nichts mit dem Geschmack zu tun haben. Salz ist Salz. Jedes Salz besteht aus 99,6 und 99,8% aus Natrium. Und Salz ist Salz.
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1: Samstag ist ein beliebter Einkaufstag, natürlich auch für unsere Shopping Queen Elena Wagen. Sie nimmt uns mit auf Tour ins Shoppi Tivoli auf Spreitenbach.
2: Hey, ja, hallo Tamara, zurück aus dem Shoppi Tivoli. Einmal mehr ist Shoppi Tivoli das Einkaufszentrum, das einen Laden als allererstes in die Schweiz bringt. Das Mal geht es um einen Herrenausstatter. Wir gehen da mal rein. Wir stehen hier im Dungeon. Das ist ein Herrenausstatter im Durchgang zwischen Shoppi und Tivoli. Und da ist eben der Dungeon. Bei mir ist der Exxon. Du verkaufst hier Herrenmode. Hallo Exxon.
3: Hallo.
2: Exxon, es ist ja meistens so, dass man für Damen eine grosse, grosse Auswahl hat und für Herren so einen kleinen Ecke. Jetzt sind die da exklusiv nur für Herren. Wer kommt zu euch?
3: Das sind eigentlich mehrheitlich Kunden, die den Laden von Italien kennen. Es sind Businessleute bis zu, wir haben auch Freizeit-Casual-Mode. Also eigentlich decken wir den Herren von Kopf bis Fuß in allen Richtungen ab.
2: Und zwar ziemlich schick. Also du hast jetzt da gerade eine Lederjacke oder etwas in der Hand. Was ist das?
3: Ja, das ist eigentlich eine Lederjacke, also ein Lederimitat.
2: So eine sportliche?
3: Total sportlich, eigentlich für den Sommer in einem Minzgrün. Sehr leicht und sehr gut kombinierbar und sehr langlebig.
2: Ich sehe da viele Anzüge auch. Und es hat nicht überall Price Tags. In welchem Preissegment bewegen wir uns da?
3: Ja, also ein kompletter Anzug, Weste und eine Hose ab 230 Franken.
2: Ah, das geht ja eigentlich.
3: Ja, das ist sehr fair.
2: Okay. Ich sehe da Mintgrün. Du hast vorhin schon gesagt, Mintgrün, ist das der Trendfarbe für den Herrn in 2026?
3: Ja, das Grün ist das neue Blau. Und das Beige mit Creme und Off-White ist sehr angesagt. Und natürlich Weiß und Blau.
2: Exxon, du hast vorhin gesagt, Business. Jetzt hat sich Business ja total geändert. Also wer heute im normalen Business-Alltag noch mit Schlips und Kragen und vor allem Krawatten auftaucht, ist ein bisschen old-fashioned. Ist das so?
3: Ja, es hat ein bisschen abgenommen. Es ist alles ein bisschen legerer geworden. Aber nichtsdestotrotz gibt es immer noch Herren, die diese Anzüge brauchen, wie es eh und je schon gegeben hat.
2: Aber Krawatten?
3: Krawatten, Hochzeiten, das gibt es immer noch.
2: Aber es ist schon nicht mehr so?
3: Es ist nicht mehr wie früher, nein, das ist nicht. Aber wir bieten es immer noch an, weil im Großen und Ganzen sieht es dann doch auch schön aus mit der Krawatte.
2: Es gibt aber auch Alternativen zu Krawatten. Man will ja etwas, um ein bisschen auffrischen. Vielleicht ein Bochschüttchen, ein Foulard, ein Tuch. Was ratet ihr da einem Herr, der gleich ein Accessoire hat?
3: Ja, absolut. Also mit Foulard, das ist im Moment sehr angesagt.
2: Aber Foulard um den Hals oder zum Einstecken? Oder
3: nein, der Foulard ist eigentlich um den Hals mit einem Siegelring, wo wir das zusammenbinden und präsentieren.
2: Aber da kommen wir einem ja ehrlich gesagt vor allem Damen in den Sinn, wenn du sagst Foulard mit Ring zusammenbinden oder Flight Attendance zum Beispiel.
3: Ja, es geht schon in der Richtung, aber heutzutage können das eigentlich auch die Männer sehr gut einsetzen und es sieht super schick aus.
2: Und zum Abschluss, Exxon. Das Must-Have für den Herrn 2026. Was meinst du, wäre das?
3: Ein Doppelreiher, ein schöner Doppelreiheranzug oder ein schöner Doppelreiher-Vesto.
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1: Im Studio der Jonathan Ernst. Schweizer Seen weisen derzeit so hohe Oberflächentemperaturen auf, wie sie zu dieser Jahreszeit noch nie ermittelt wurden. Dazu gehören der Zürichsee, der Genfersee, der Lago Maggiore, der Vierwaldstättersee und der Brienzersee, das berichtet der Tagesanzeiger. In den letzten 10 Tagen haben sich die Seen im Schnitt um fast 7 Grad erwärmt. Hohe Wassertemperaturen bedrohen unter anderem Forellen und Entenflöhe können sich ausbreiten. Diese lösen beim Menschen eine stark juckende allergische Reaktion aus. Der Brennerpass zwischen Österreich und Italien ist seit dem Vormittag blockiert, dies wegen einer bewilligten Demonstration gegen das hohe Verkehrsaufkommen im Gebiet. Zudem ist auch der Bahnverkehr zwischen Italien und Österreich erheblich beeinträchtigt. Laut der italienischen Bahngesellschaft Trenitalia wurde die Bahninfrastruktur am frühen Morgen durch unbekannte Täter beschädigt. Dies durch ein Feuer, das in der Nähe des Bahnhofs Domeliara nördlich von Verona ausgebrochen ist. Ein Drohnenalarm hat den Münchner Flughafen für 1 Stunde lahmgelegt. Nach einer verdächtigen Sichtung seien Starts und Landungen kurz nach 9 Uhr ausgesetzt worden. Das sagte ein Flughafensprecher. Kurz nach 10 Uhr wurde der Alarm aber wieder aufgehoben. 2 Piloten hätten unabhängig voneinander eine mutmaßliche Drohne gemeldet. Die Polizei konnte aber nichts Verdächtiges finden. Der Einsatz von sexueller Gewalt in politischen oder gesellschaftlichen Konflikten hat deutlich zugenommen. Im vergangenen Jahr sei die Zahl der dokumentierten Fälle von sexueller Gewalt, eingesetzt als Kriegstaktik, Folter, Terrorismus oder politische Repression, dramatisch angestiegen. Das schreiben die Vereinten Nationen. Über 9.700 Fälle seien registriert worden, doppelt so viel wie im Jahr zuvor. Die Fälle richteten sich überwiegend gegen Frauen und Mädchen. Die Schweizer Eishockey-Nationalmannschaft trifft im Halbfinale der Heim-WM auf Norwegen. An den letzten beiden Weltmeisterschaften setzte sich die Schweizer Nazi jeweils problemlos gegen Norwegen durch. Trotzdem sei der Gegner nicht zu unterschätzen, sagt Nazi-Trainer Jan Kadieu.
2: Sie haben, glaube ich, Schweden, Tschechei geschlagen. Sie haben Kanada in der Verlängerung gebracht. So, am Ende, wir wissen, es wird hart, aber egal wer du spielst im Halbfinale von einem WM, es wird immer härter sein. Und wir müssen uns noch einmal auf uns konzentrieren und nicht den Gegner.
1: Das Spiel Schweiz gegen Norwegen beginnt um 20 nach 3. Im anderen Halbfinale trifft Kanada heute Abend auf Finnland.
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1: Geniessen die Sonne das Wochenende noch. Ab morgen Nachmittag schlägt das Wetter langsam um. Es wird nass und es könnte auch ein paar Gewitter geben. Anfangs nächste Woche kommt dann auch die Temperatur oben runter von morgen 30 auf etwa 23 Grad am Montag.
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1: Es staut vor dem Gotthardtunnel in beide Richtungen. Richtung Norden sind es 10 Kilometer, die ihr anstehen müsst. Ihr braucht etwa 1,5 Stunden länger. Richtung Süden, zwischen Amstieg und Göschenen, hat es 4 Kilometer Stau. Dort müsst ihr etwa mit 40 Minuten mehr rechnen. Dann ist die Einfahrt Göschenen gesperrt. Dann auf der A2 zwischen Emmen Nord und Luzern-Kriens, Richtung Gotthard. Dort braucht ihr auch etwa 1/4 Stunde länger. Und genauso ringsum Zürich, Richtung Zürich zwischen Dietikon und dem Limmataler Kreuz. Dort etwa auch 1/4 Stunde mehr dazu planen. Ich wünsche allen unterwegs eine gute und eine sichere Fahrt.
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3: Was für ein herrlich warmer Sommertag. Modische Empfehlungen dazu gibt es gerade. Außerdem die passenden Sommersongs wie «In the Summertime» oder «Celebration» und noch viel mehr in dieser Stunde. Am Mikrofon begleitet sie Tamara Cantieni. 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
1: Kein Sommer ohne Boho. Seit Jahren wird Boho, man kann auch sagen hippie-schick, im Sommer gross geschrieben. Dieses Jahr sind wir auch im Winter dabei gewesen. Jetzt kommen aber endlich die wärmeren Tage und mit ihnen die Trendaussichten von unserer Stylistin Melanie Cantaluppi.
2: Ja, wir haben ja schon darüber geredet, über Dark Boho. Und natürlich jetzt auf den Sommer her verliert die Darkness ein bisschen an Bedeutung, aber der Boho bleibt. Es ist wirklich, kann man sagen, extrem retro. Ja, wir zwei, wir kennen es noch aus den 90ern. Und ja, ich würde sagen, es sind alles Elemente, die wir schon mal gehabt haben, die schon mal da gewesen sind. Mit den ganzen Volants, aber auch die ganzen Batik-Geschichten. Dann von den Stoffqualitäten her, viel Niki-Stoffe und so, viel Fränseli. Ja, also, ich würde sagen, all in beim Boho. Auch, was den Schmuck betrifft, vor allem auch. Layering bei den Ketten, sicher ein wichtiges Thema. Dann so ein bisschen der gekämmerte Schmuck. Also nicht das, was wir jetzt gehabt haben mit Statements, sondern wirklich mehr, viele Lagen, viel, so ein bisschen, eher, sage ich jetzt mal, nicht glänziges, sondern wirklich so ein bisschen wie gebraucht, ein bisschen used. Also das soll ein bisschen so sein, soll ein bisschen den Touch haben. Auch bei den Stoffqualitäten, das ist mega wichtig, um das Boho wirklich noch mal so ein bisschen aufgreifen. Es wird mit Tüchern geschaffen, Tücher, wo, da können wir fast eine eigene Sendung darüber machen, wo man sich quer um die Hüfte bindet oder aber auch über die Schultern gelegt etc. Niki-Tüchli, das Ganze noch mal abholen. Also viele, viele Möglichkeiten, um da wirklich all in zu gehen. Und die Farbhaltung ist klar, die ist natürlich eher so ein bisschen ja, in den Erdtönen verbunden. Natürlich

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1: In unserer Rubrik geben wir Ihnen wertvolle Tipps, wie Sie Ihr Zuhause oder vielleicht auch Ihr Büro ein bisschen schöner gestalten und wunderlicher machen können. Und die Tipps kommen von unseren Expertinnen, den beiden Innenarchitektinnen von Alago Interiors, Doina Jung und Karin Grossenbacher. Heute kumpeln wir miteinander ins Bett, meine Damen. Die Ästhetik ist natürlich eure Kernkompetenz. Aber interessanterweise, Karin, ist das auch ein gesundheitlicher Aspekt, oder? Wie das Bett auch aussieht oder sich anfühlt am Schluss.
2: Ja, unbedingt. Also ein schönes gemachtes Bett mit einer schöne Bettwäsche, die super aussieht, gemütlich wirkt, da geht man gerne ins Bett und dann schläft man auch besser ein. Also nichts Schlimmeres, als müssen in ein ungemachtes, verkrugeltes Bett mit einer halb kaputten Bettwäsche. Ich glaube, das hat niemand gern. Man kann sich das ja gerade mal vorstellen. Ne?
1: Ja, das sind ja nicht nur einfach Behauptungen jetzt, das sind effektiv wissenschaftliche Studien, die das ausgewertet haben, dass man wirklich einen qualitativeren Schlaf hat. Jetzt, Doina, kannst du uns Tipps geben, vielleicht ein paar, wie schaffen wir es, dass unsere Bettstelle irgendwie auch tagsüber, wenn man nicht drinnen schläft, ein bisschen besser aussieht?
3: Also unbedingt das Bett machen am Morgen, wenn man gerade aufsteht. Und dann Küsse schön büscheln, dass man auch sich so denkt, oh wow, heute Abend komme ich dann heim und ich kumpe da rein. Und was wir auch viele wieder haben, sind Bettüberwürfe. Mhm. Und zwar, weil man oft grosse Türen hat und ins Schlafzimmer rein sieht. Und durch das ist das auch ein bisschen Privatsphäre, wo man sich hütet, indem man einen Bettüberwurf drüber tut. Und am Abend ist es ein Ritual, wo man kommt, man geht jetzt schlafen, man tut es abdecken und man hat Freude und es ist etwas sehr Persönliches.
1: Du hast vorhin Küsse angesprochen, man sieht es in den Hotels auch immer häufig, so die Guten haben immer so wahnsinnig viele Küsse. Das ist auch ein Gestaltungstipp, oder? Nicht nur links und rechts in ein Küsse, sondern dort ein bisschen Wiese arbeiten.
2: Ja, also es ist einerseits Gestaltung, weil es sieht einfach wirklich schön aus, das ist immer ganz klar, aber es hat natürlich auch seine Notwendigkeiten. Du kannst so schön ins Bett liegen, du kannst aber auch ein bisschen sitzen, du kannst ein Küsse als Nackenstütze nehmen, man macht heute wieder Nackenrollen zum Beispiel. Und noch ein Geheimtipp für alle Frauen, umarmen Sie nachts euer Küsse, das gibt weniger Falten auf dem Dekolleté.
1: Tatsächlich, die Nackenrollen wären genau die Form. Ich bestelle eine.
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7: Im Studio der Jonathan Ernst. Der Brennerpass zwischen Österreich und Italien ist seit dem Vormittag blockiert, dies wegen einer bewilligten Demonstration gegen das hohe Verkehrsaufkommen im Gebiet. Zudem ist auch der Bahnverkehr zwischen Italien und Österreich erheblich beeinträchtigt. Laut der italienischen Bahngesellschaft Trenitalia wurde die Bahninfrastruktur am frühen Morgen durch unbekannte Täter beschädigt. Dies durch ein Feuer, das in der Nähe des Bahnhofs Domeliara nördlich von Verona ausgebrochen ist. Ein Drohnenalarm hat den Münchner Flughafen für eine Stunde lahmgelegt. Nach einer verdächtigen Sichtung seien Starts und Landungen kurz nach 9 Uhr ausgesetzt worden. Das sagte ein Flughafensprecher. Kurz nach 10 Uhr wurde der Alarm aber wieder aufgehoben. 2 Piloten hätten unabhängig voneinander eine mutmaßliche Drohne gemeldet. Die Polizei konnte aber nichts Verdächtiges finden. Der Einsatz von sexueller Gewalt in politischen oder gesellschaftlichen Konflikten hat deutlich zugenommen. Im vergangenen Jahr sei die Zahl der dokumentierten Fälle von sexueller Gewalt, eingesetzt als Kriegstaktik, Folter, Terrorismus oder politische Repression, dramatisch angestiegen. Das schreiben die Vereinten Nationen. Über 9.700 Fälle seien registriert worden, doppelt so viel wie im Jahr zuvor. Die Fälle richteten sich überwiegend gegen Frauen und Mädchen. Heute Morgen ist ein 90-jähriger E-Bike-Fahrer im nidwaldischen Ennetbürgen nach einem Unfall verstorben. Der Mann war mit einem langsamen E-Bike unterwegs, also mit Unterstützung bis 25 km pro Stunde. Er kollidierte beim Einbiegen in die Hauptstrasse mit einem Postauto. Er verstarb laut Kantonspolizei Nidwalden noch auf der Unfallstelle. Ein Postauto-Fahrgast erlitt leichte Verletzungen. Der Appenzeller Zehnkämpfer Simon Ehammer stellt beim Mehrkampfmeeting im österreichischen Götzis einen Schweizer Rekord im Weitsprung auf. Er springt bei seinem zweiten Versuch auf 8,51 Meter. Im Rahmen eines Mehrkampfs ist dies sogar ein Weltrekord.
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7: Geniessen die Sonne das Wochenende noch. Ab morgen Nachmittag schlägt das Wetter langsam um. Es wird nass und es könnte auch ein paar Gewitter geben. Anfangs nächste Woche kommt dann auch die Temperatur oben runter von morgen 30 auf etwa 23 Grad am Montag.
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7: Es stockt rings um Zürich auf der A1 Richtung St. Gallen zwischen Dietikon und dem Gubristunnel. Brauchen wir etwa eine Viertelstunde mehr. Ich wünsche allen unterwegs ein gutes Ankommen am Ziel.
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3: Im Studio der Jonathan Ernst. Der Brennerpass zwischen Österreich und Italien ist seit dem Vormittag blockiert, dies wegen einer bewilligten Demonstration gegen das hohe Verkehrsaufkommen im Gebiet. Zudem ist auch der Bahnverkehr zwischen Italien und Österreich erheblich beeinträchtigt. Laut der italienischen Bahngesellschaft Trenitalia wurde die Bahninfrastruktur am frühen Morgen durch unbekannte Täter beschädigt. Dies durch ein Feuer, das in der Nähe des Bahnhofs Domeliara nördlich von Verona ausgebrochen ist. Ein Drohnenalarm hat den Münchner Flughafen für eine Stunde lahmgelegt. Nach einer verdächtigen Sichtung seien Starts und Landungen kurz nach 9 Uhr ausgesetzt worden. Das sagte ein Flughafensprecher. Kurz nach 10 Uhr wurde der Alarm aber wieder aufgehoben. Zwei Piloten hätten unabhängig voneinander eine mutmaßliche Drohne gemeldet. Die Polizei konnte aber nichts Verdächtiges finden. In der Stadt Zürich haben sich heute Nachmittag über 1'000 Menschen zu einer bewilligten Demonstration versammelt. Sie protestieren gegen steigende Mieten, Luxussanierungen und die Verdrängung von Mieterinnen und Mietern aus ihren Quartieren. Die Demonstration steht unter dem Motto «Gegen eine Stadt der Reichen». Heute Morgen ist ein 90-jähriger E-Bike-Fahrer im nidwaldischen Ennetbürgen nach einem Unfall verstorben. Der Mann war mit einem langsamen E-Bike unterwegs, also mit Unterstützung bis 25 km pro Stunde. Er kollidierte beim Einbiegen in die Hauptstrasse mit einem Postauto. Er verstarb laut Kantonspolizei Nidwalden noch auf der Unfallstelle. Ein Postauto-Fahrgast erlitt leichte Verletzungen. Der Ebola-Ausbruch in Zentralafrika hat auch Auswirkungen auf die Fußball-WM. Die USA, Kanada und Mexiko haben für die Fußball-WM Einreiseverbote verhängt. Wie die US-Regierung im Namen der drei Gastgeberländer mitteilte, sollen abgestimmte Massnahmen zum Schutz der öffentlichen Gesundheit ergriffen werden. In den USA gelte zunächst ein 30-tägiges Einreiseverbot für ausländische Reisende, die sich in den vergangenen 21 Tagen in Uganda, der Demokratischen Republik Kongo sowie in Südsudan aufgehalten hätten. Der Appenzeller Zehnkämpfer Simon Ehammer stellt beim Mehrkampfmeeting im österreichischen Götzis einen Schweizer Rekord im Weitsprung auf. Er springt bei seinem zweiten Versuch auf 8,51 Meter. Im Rahmen eines Mehrkampfs ist dies sogar ein Weltrekord.
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3: Geniessen die Sonne das Wochenende noch. Ab morgen Nachmittag schlägt das Wetter langsam um. Es wird nass und es könnte auch ein paar Gewitter geben. Anfangs nächste Woche kommt auch die Temperatur oben runter von morgen 30 auf etwa 23 Grad am Montag.
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3: Es stockt noch rings um Zürich Richtung St. Gallen zwischen Dietikon und dem Gubristunnel. Brauchen wir noch etwa 20 Minuten mehr. Ich wünsche allen unterwegs eine gute und sichere Fahrt.
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2: Guten Abend, ich bin der Jonathan Ernst. Rund 5'000 Menschen haben gegen die Verkehrsflut am Brenner protestiert. Die Verkehrsachse, die Österreich und Italien verbindet, ist seit heute Morgen blockiert. Die Demonstrierenden machten auf der Autobahn ihren Unmut über Lärm, Abgase und Belastungen im täglichen Leben deutlich. Dennoch blieb das befürchtete Verkehrschaos durch die Komplettsperre bisher aus. Mit über 13 Millionen Fahrzeugen im letzten Jahr ist die Strecke die verkehrsreichste Nord-Süd-Verbindung der Alpen. Ein Drohnenalarm hat den Münchner Flughafen für eine Stunde lahmgelegt. Nach einer verdächtigen Sichtung seien Starts und Landungen kurz nach 9 Uhr ausgesetzt worden. Das sagte ein Flughafensprecher. Kurz nach 10 Uhr wurde der Alarm aber wieder aufgehoben. Zwei Piloten hätten unabhängig voneinander eine mutmaßliche Drohne gemeldet. Die Polizei konnte aber nichts Verdächtiges finden. Der Ebola-Ausbruch in Zentralafrika hat auch Auswirkungen auf die Fußball-WM. Die USA, Kanada und Mexiko haben für die Fußball-WM Einreiseverbote verhängt. Wie die US-Regierung im Namen der drei Gastgeberländer mitteilte, sollen abgestimmte Maßnahmen zum Schutz der öffentlichen Gesundheit ergriffen werden. In den USA gelte zunächst ein 30-tägiges Einreiseverbot für ausländische Reisende, die sich in den vergangenen 21 Tagen in Uganda, der Demokratischen Republik Kongo sowie in Südsudan aufgehalten hätten. US-Verteidigungsminister Pete Hegseth warnt vor Chinas Aufrüstung. An einer Sicherheitskonferenz rief er asiatische Verbündete auf, ihre Militärausgaben zu erhöhen, um China entgegenzuwirken und keine regionale Vorherrschaft zuzulassen. Gleichzeitig betonte Hegseth, die Beziehung zwischen den USA und China sei besser als seit vielen Jahren. Zudem kritisierte er europäische Verbündete, die USA würden nicht länger die Verteidigung wohlhabender Nationen subventionieren, sagte Hegseth. In der Stadt Zürich haben sich heute Nachmittag rund 2'500 Menschen zu einer bewilligten Demonstration versammelt. Sie protestierten gegen steigende Mieten, Luxussanierungen und die Verdrängung von Mieterinnen und Mietern aus ihren Quartieren. Die Demonstration steht unter dem Motto «Gegen eine Stadt der Reichen».
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2: Geniessen die Sonne das Wochenende noch. Ab morgen Nachmittag schlägt das Wetter langsam um. Es wird nass und es könnte auch ein paar Gewitter geben. Anfangs nächste Woche kommt auch die Temperatur oben runter von morgen 30 auf etwa 23 Grad am Montag.
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2: Rings um Zürich braucht ihr etwas länger. Es ist etwa eine Viertelstunde, die ihr mehr dazu rechnen müsst, wenn ihr Richtung St. Gallen zwischen Dietig und dem Gubristunnel unterwegs sind. Ich wünsche eine gute Fahrt.
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4: Guten Abend, ich bin der Jonathan Ernst. Die Schweiz ist im Eishockey-WM-Finale. Die klar überlegenen Schweizer gewinnen gegen Norwegen mit 6:0. Wer morgen Abend gegen die Schweiz im Finale antreten wird, machen heute Abend Kanada und Finnland im zweiten Halbfinale unter sich aus. Rund 5'000 Menschen haben gegen die Verkehrsflut am Brenner protestiert. Die Verkehrsachse, die Österreich und Italien verbindet, ist seit heute Morgen blockiert. Die Demonstrierenden machten auf der Autobahn ihren Unmut über Lärm, Abgase und Belastungen im täglichen Leben deutlich. Dennoch blieb das befürchtete Verkehrschaos durch die Komplettsperre bisher aus. Mit über 13 Millionen Fahrzeugen im letzten Jahr ist die Strecke die verkehrsreichste Nord-Süd-Verbindung der Alpen. Der Ebola-Ausbruch in Zentralafrika hat auch Auswirkungen auf die Fußball-WM. Die USA, Kanada und Mexiko haben für die Fußball-WM Einreiseverbote verhängt. Wie die US-Regierung im Namen der drei Gastgeberländer mitteilte, sollen abgestimmte Massnahmen zum Schutz der öffentlichen Gesundheit ergriffen werden. In den USA gelte zunächst ein 30-tägiges Einreiseverbot für ausländische Reisende, die sich in den vergangenen 21 Tagen in Uganda, der Demokratischen Republik Kongo sowie in Südsudan aufgehalten hätten. US-Verteidigungsminister Pete Hegseth warnt vor Chinas Aufrüstung. An einer Sicherheitskonferenz rief er asiatische Verbündete auf, ihre Militärausgaben zu erhöhen, um China entgegenzuwirken und keine regionale Vorherrschaft zuzulassen. Gleichzeitig betonte Hegseth, die Beziehung zwischen den USA und China sei besser als seit vielen Jahren. Zudem kritisierte er europäische Verbündete, die USA würden nicht länger die Verteidigung wohlhabender Nationen subventionieren, sagte Hegseth. In der Stadt Zürich haben sich heute Nachmittag rund 2.500 Menschen zu einer bewilligten Demonstration versammelt. Sie protestierten gegen steigende Mieten, Luxussanierungen und die Verdrängung von Mieterinnen und Mietern aus ihren Quartieren. Die Demonstration steht unter dem Motto «Gegen eine Stadt der Reichen».
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4: Es bleibt noch sicher bis morgen Mittag schön. Ab dem Nomi gibt es dann aber die ersten Regentropfen und am Abend können dann auch Blitz und Donner noch dazukommen. Und Anfang nächste Woche gibt es dann einen kleinen Temperatursturz auf etwa 23 Grad.
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4: Freie Fahrt, wir haben keine Meldungen. Ich wünsche ein gutes Vorwärtskommen.
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7: Guten Abend, ich bin der Jonathan Ernst. Gestern Abend ist ein 70-jähriger Bergsteiger in Kandersteg abgestürzt und gestorben. Der Mann war alleine am Doldenhorn unterwegs und stürzte mehrere hundert Meter ab. Der Schweizer konnte laut der Kantonspolizei Bern nur noch tot geborgen werden. Warum er abgestürzt sei, sei noch nicht geklärt. In der Stadt Zürich haben sich heute Nachmittag rund 2.500 Menschen zu einer bewilligten Demonstration versammelt. Sie protestierten gegen steigende Mieten, Luxussanierungen und die Verdrängung von Mieterinnen und Mietern aus ihren Quartieren. Die Demonstration steht unter dem Motto «Gegen eine Stadt der Reichen». Rund 5.000 Menschen haben gegen die Verkehrsflut am Brenner protestiert. Die Verkehrsachse, die Österreich und Italien verbindet, ist seit heute Morgen blockiert. Die Demonstrierenden machten auf der Autobahn ihren Unmut über Lärm, Abgase und Belastungen im täglichen Leben deutlich. Dennoch blieb das befürchtete Verkehrschaos durch die Komplettsperre bisher aus. Mit über 13 Millionen Fahrzeugen im letzten Jahr ist die Strecke die verkehrsreichste Nord-Süd-Verbindung der Alpen. Das ghanaische Parlament hat sich für eine Verschärfung der Gesetze gegen Homosexuelle ausgesprochen. Künftig sollen auch Personen, die sich für die Rechte von LGBTQ-Personen einsetzen, mit 3 bis 5 Jahren Gefängnis bestraft werden können. Das Gesetz sieht zudem eine Meldepflicht vor. Die Schweiz ist im Eishockey-WM-Final. Die klar überlegenen Schweizer gewinnen das Halbfinal gegen Norwegen mit 6:0. Die Schweizer Eishockey-Nazi steht damit bereits zum dritten Mal in Folge im WM-Final. NHL-Star Nico Hischier sagt dazu gegenüber SRF:
8: Das zeigt den Charakter vom Team. Das zeigt, dass der Teamgeist, den wir haben, dass das wirklich etwas ist. Und nicht, dass wir die ganze Zeit von dem nur so reden. Ich glaube eben, wie gesagt, wenn jeder fragt, ist eine geile Gruppe hier, wir haben Spass zusammen und jetzt fällt noch der Einzige.
7: Wer morgen Abend gegen die Schweiz im WM-Finale antreten wird, machen heute Abend Kanada und Finnland im zweiten Halbfinale unter sich aus.
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7: Es bleibt noch sicher bis morgen Mittag schön. Ab dem Nomi gibt es dann aber die ersten Regentropfen. Und am Abend können dann auch Blitz und Donner noch dazukommen. Und Anfang nächste Woche gibt es dann einen kleinen Temperatursturz auf etwa 23 Grad.
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7: Auf dem Zürcher Nordring braucht ihr noch ein bisschen länger Richtung St. Gallen zwischen dem Limmataler Kreuz und dem Kubristunnel. Dort müsst ihr noch mit etwa 15 Minuten mehr rechnen. Ich wünsche eine gute Fahrt.
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0: 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Es ist 8 Uhr. 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
4: Guten Abend, ich bin der Jonathan Ernst. Der Politjournalist und stellvertretende Chefredaktor des Magazins Nebelspalter, Dominik Feusi, sollte eigentlich eine Stelle bei der NZZ antreten. Laut dem Blick wurde ihm die Stelle jedoch noch vor Antritt von der NZZ gekündigt. Grund dafür ist ein Plagiat aus dem Jahr 2024. Feusi hatte große Teile eines Artikels der britischen Zeitung The Telegraph übernommen und als eigenen Text veröffentlicht. Die NZZ erklärte, der Fall sei mit ihren publizistischen Grundsätzen nicht vereinbar. Feusi räumte den Fehler ein und bezeichnete sein Vorgehen als klares Plagiat. Die Aare hat heute die 20-Grad-Marke geknackt, so früh wie noch nie seit 1975. Beim Marzili-Bad wurden heute Nachmittag genau 20 Grad gemessen. Normalerweise wird dort die 20-Grad-Grenze erst Mitte Juni überschritten. Gestern Abend ist ein 70-jähriger Bergsteiger in Kandersteg abgestürzt und gestorben. Der Mann war alleine am Doldenhorn unterwegs und stürzte mehrere hundert Meter ab. Der Schweizer konnte laut der Kantonspolizei Bern nur noch tot geborgen werden. Warum er abgestürzt sei, sei noch nicht geklärt. Das ghanaische Parlament hat sich für eine Verschärfung der Gesetze gegen Homosexuelle ausgesprochen. Künftig sollen auch Personen, die sich für die Rechte von LGBTQ-Personen einsetzen, mit 3 bis 5 Jahren Gefängnis bestraft werden können. Das Gesetz sieht zudem eine Meldepflicht vor. In der Stadt Zürich haben sich heute Nachmittag rund 2.500 Menschen zu einer bewilligten Demonstration versammelt. Sie protestierten gegen steigende Mieten, Luxussanierungen und die Verdrängung von Mieterinnen und Mietern aus ihren Quartieren. Die Demonstration steht unter dem Motto «Gegen eine Stadt der Reichen». Die Schweiz ist im Eishockey-WM-Finale. Die klar überlegenen Schweizer gewinnen das Halbfinale gegen Norwegen mit 6:0. Wer morgen Abend gegen die Schweiz im WM-Finale antreten wird, machen heute Abend Kanada und Finnland im zweiten Halbfinale unter sich aus. Verteidiger Dominik Egli dazu.
5: Wahrscheinlich alle hoffen auf einen Klassiker, Kanada-Schweiz, aber für uns spielt es wirklich keine Rolle. Wir probieren uns auf uns zu fokussieren. Ich glaube, wenn wir unsere Intensität, unser Hockey für 60 Minuten können spielen können, dann spielt es keine Rolle, wer auf der anderen Seite steht.
4: Die Schweizer Eishockey-Nazi steht bereits zum dritten Mal in Folge im WM-Finale.
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4: Es bleibt noch sicher bis morgen Mittag schön. Ab dem Nomi gibt es dann aber die ersten Regentropfen und am Abend können dann auch Blitz und Donner noch dazukommen. Und Anfang nächste Woche gibt es dann einen kleinen Temperatursturz auf etwa 23 Grad.
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4: Der Verkehr hat sich beruhigt. Länger als 10 Minuten stehen da nie mehr. Allen, die noch unterwegs sind, wünsche ich eine gute Fahrt und einen schönen Abend.
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Das ist der Doppelpunkt. Heute das Gespräch mit dem Ulrich Schmid. Er ist NZZ-Korrespondent in Jerusalem im Moment. Er hat eines der spannendsten Leben geführt, das man sich vorstellen kann. Werden wir erfahren im Verlauf dieser Stunde. Mit ihm unterhaltet sich der Roger Schawinski.

0: Mein heutiger Gast ist ein sehr spannender Mensch. Er gehört zu der aussterbenden Gattung der Auslandskorrespondenten. Früher hat es die überall gegeben, aber über das reden wir, warum das heute nicht so der Fall ist. Ist überall schon auf der Welt gewesen, wo spannend ist. Und zwar in Moskau, in Peking, in Prag, in Washington und in Berlin. Und jetzt ist er in Jerusalem. Aber woher kommst du jetzt gerade, Uri?
1: Jetzt komme ich gerade von einem Kollegen, wo ich da abgestiegen bin.
0: Ja, aber wo gereist bist?
1: Vor 3 Tagen bin ich in Benghazi in Libyen gewesen, vor 2 Tagen in Tunis, gestern in Amman und Jerusalem und heute bin ich jetzt in Zürich.
0: Okay, also da kann man sich etwas vorstellen, wie das Leben von ihm auch aussieht. Aber vor allem möchte ich natürlich von dir wissen, wer bist du?
1: Ja, ich bin Uri Schmid. Ich bin nicht weit von da geboren. Ich würde sagen, 2-3 Kilometer.
0: Ja, wo denn?
1: In Riesbach. Dort bei dem Sportplatz Lenk. Dort habe ich mich geshootet. Und das ist auch, dort bin ich aufgewachsen, in die Schule gegangen, im Walgrist. Also ich bin Zürcher Bub.
0: Aus was für Familie kommst du?
1: Mein Vater war Mittelschullehrer, meine Mutter war Pianistin. Sie hat in Paris Konzertdiplom gemacht, hat dann aber nur 1-2 Konzerte gegeben und dann 3 Kinder bekommen. Das erste bin ich.
0: Also ein bisschen klassisch bürgerliche Karriere. Der Mann arbeitet und die Frau muss dann irgendwie sich andere Sachen, nämlich eben Haushalt und den Kind zuwenden.
1: Durchaus. Und da ist auch natürlich ein gewisser Schuss Melancholie drin. Mhm. Da ist auch etwas, ich meine, man hat, ja, sie ist natürlich sehr talentiert gewesen. Sie hat, wie gesagt, das Konzertdiplom gemacht.
0: Aber sie hat nicht können das machen, was sie hat wollen. Im Gegensatz zu dir. Hast denn du das immer wollen, möglichst auf der Welt irgendwie zu leben, nur nicht in der Schweiz? Du bist jetzt fast 30 Jahre jetzt unterwegs gewesen, oder? Immer noch unterwegs?
1: Ja, genau. Mir hat kürzlich mal jemand gesagt, ich habe ihm schon vor 40 Jahren oder 50 Jahren gesagt, ich will unbedingt Auslandkorrespondent werden. Ich will unbedingt so ein Leben führen. Und das ist mir nicht mehr bewusst gewesen. Also ich habe das nicht gewusst, dass ich das dem gesagt habe. Aber ich meine, ich habe mir natürlich geglaubt und es scheint offenbar so zu sein.
0: Genau, und hast du das können machen? Kannst du immer noch machen? Weil natürlich gibt es viel weniger Möglichkeiten. Die NZZ ist noch eine der wenigen Zeitungen im deutschsprachigen Raum, die überhaupt noch Auslandskorrespondenten hat. Und du bist ja der beste Ort gewesen oder der spannendste Ort der Welt. Wie hast du das geschafft?
1: Ich habe angefangen bei der SDA, bei der Schweizerischen Depeschenagentur.
0: Also zuerst muss man noch sagen, hast du studiert, hast du deine Dienst geschrieben und so?
1: Ich habe eine Dienst geschrieben über Wahlkampffinanzierung in den USA und in der Schweiz. Ein Vergleich,
0: und?
1: Auch sehr ein interessantes Thema. In 2 Sätzen zusammengefasst, in Amerika, nein, also Wahlen kann man sich nicht kaufen, aber es gibt einen wahnsinnig grossen Unterschied, wenn man Incumbent ist, ein sogenannter Amtsinhaber, dann ist es so, dass je mehr Geld man ausgibt, desto eher verliert man.
0: Nein.
1: Doch. Und das hat damit zu tun,
0: dass... Hast du das am George Bush mal gesagt, dem Vater?
1: Das geht nur um Kongress
0: und
1: die Abgeordneten. Gut. Das hat einfach damit zu tun, dass je mehr Geld der Herausforderer ausgibt, desto grösser werden seine Chancen, dass er gewinnt. Mhm. Und der Amtsinhaber, der gibt nur so viel aus, wie er muss. Wenn er sieht, dass der Herausforderer nicht viel Geld einnimmt, dann gibt er nicht viel aus und dann gönnt er ihn.
0: Aha, okay. So, das ist also gut. Und dann also hast du dies gemacht und bist dann nach der Depeschenagentur zu der NZZ gekommen, wo dort natürlich total schwierig war. Anders kommt, die Besten haben die damals mal genommen.
1: Ja, es könnte damit zu tun haben. Ich meine, ich weiss es nicht. Ich habe einen Stage gemacht. Nach dem Stage hat man mir gesagt, das sei sehr gut verlaufen. Dann bin ich auch wieder zurück zur SDA, weil kein Platz frei war. Ich habe dann Reisen angefangen, also meine quasi, nennen wir es mal Abenteuerreisen. Ich bin nach Afghanistan gegangen, das war meine erste Reise.
0: Afghanistan?
1: In Afghanistan, in 80er Jahren, genau.
0: Und was hast du geraucht dort?
1: Zigaretten. aber nicht viel.
0: Aber dort hat man das noch können. Aber dort ist man als Hippie gegangen, oder? Bist denn du ein Hippie gewesen?
1: Das war vorher. Als Hippie bin ich bis Teheran und dann tatsächlich auch mal bis nach Afghanistan gekommen. Und dort habe ich auch den berühmten kleinen Friedhof noch gesehen, wo ein paar von denen Leute liegen, die dann gestrandet sind in Afghanistan. Aber als ich dann für das Jahr, Jahre später nach Afghanistan gegangen bin, das war im 84, habe ich ein Fliegerabwehrgeschütz gesucht von Oerlikon und Bührle. Und hat das gefunden, hat das fotografiert. Dass,
0: das die Schweizer also den geliefert hat, wem?
1: Indirekt, das hat der CIA gekauft damals, und zwar bei Oerlikon Italiana in Mailand und hat es zu den Mujahedin gebracht.
0: Also die, die dann eben die Russen bekämpft haben und dann am Anfang eben Freunde gewesen sind von den Amerikanern, nachher Gegner.
1: Genau, es war vor allem eine amerikanische Initiative gewesen. Wir haben einfach gefunden, man müsste die Leute bewaffnen. Und das ist dann auch passiert.
0: Und das war ein Coup, den du dann gemacht hast. Bist du denn früher eigentlich mal ein Linke gewesen als Junge, als Student und so?
1: Ungefähr 3 Monate lang, ja.
0: Ja? Ich bin, was für 3 Monate?
1: Ja, ich bin 3 Monate lang in linken Parteien umhergefallen, habe ein bisschen geschnuppert und habe es dann aber relativ schnell ein bisschen zu blöd gefunden, weil das, ja, man ist aufgestanden, hat Bulletin verlesen und die Bulletin hat sich immer gegen die anderen Linken gerichtet und nie gegen die Rechten.
0: Bei der Anstellung in der NZZ ist das dort erwähnt worden, oder haben die das nicht herausgefunden?
1: Ich glaube nicht, dass die das gewusst haben, nein.
0: Okay. Also, und dann eben dein erster Job war dann gerade in Moskau. Ja. Wie hast du das geschafft, dass du da gerade eben so an, was würde ich sagen, an einen von den Brennpunkten von der Weltpolitik angekommen bist?
1: Das weiss ich nicht. Ich hatte das Gefühl, man hat mich mögen und man hat mich ganz leicht so eben als der Abenteurer eingestuft. Also ein bisschen der, der Sachen macht, die jetzt andere Korrespondenten nicht unbedingt machen. Es hat bei der NZZ damals auch noch so eine Art Fasson-Korrespondent gegeben, der so Hof gehalten hat. Man denkt an die in Paris und so.
0: Ja, du hast auch so eine Wohnung gehabt, die die Redaktion gestellt hat, oder? Wo
1: ja, man hat den Hof gehalten. Also der Imhof hat damals in Paris hat den Hof gehalten.
0: Und du auch in
1: ich habe auch natürlich Gäste empfangen. Ich habe viele Gäste gehabt, aber wir haben jetzt nicht mehr Hof gehalten und ich bin eben so ein bisschen der, der auch an Konfliktort hergegangen.
0: Gut, aber dort 91, muss man sagen, dort war ja Jelzin, oder?
1: Nein, das ist vor, also ich bin noch in die Sowjetunion gekommen und ich bin gekommen und ein paar Monate da gewesen und dann ist der August Coup gegen den Gorbatschow gekommen. Und ich habe also den Coup, also ich habe den Zerfall von der Sowjetunion verfolgt. Und
0: also ein weltpolitisches Ereignis, bist du hautnah dran gewesen?
1: Ja, absolut.
0: Aber jetzt, wenn man jetzt mal schaut, eben, wie es dort war und in der Zwischenzeit hat sich die ganze Medienlandschaft verändert. Jetzt haben wir 24/7 News, wo alle Leute immer können live dabei sein. Und man hat es im Internet auch. Und dann fragt man sich, ist das nicht ein bisschen fast schwierig geworden für Leute wie dich, die dann dort vor Ort müssen das irgendwie anschauen und dann irgendetwas Zusätzliches bringen, was man eben nicht am Fernsehen sehen
1: kann? An sich sehe ich in dieser Konzentration auf das Schnelle, auf das Pralinenartige. Also man nimmt nicht eine Mahlzeit, eine mediale Mahlzeit zu sich, sondern man nimmt eine Praline. Sehe ich eigentlich eine Chance für die, die Hintergrund machen wollen. Und ich glaube, die NZZ hat da eine Chance, dass sie eben Sachen bringt, die nicht am Internet zusammengestellt worden sind, irgendwo abgeschrieben von anderen Agenturen, sondern eigenständige Recherchen.
0: Aber schaust du selber dort natürlich auch Fernsehen, damit mindestens das meist oder erfährst, was die anderen Leute auch schon erfahren haben?
1: Auf jeden Fall, ja. Nein, ich meine, ich bin medial genauso verbunden wie alle anderen auch und ich muss auf die Sachen auch eingehen. Aber ich bestehe darauf und ich glaube auch, die guten Zeitungen sollten darauf bestehen, dass sie den Hintergrund bieten.
0: Gut, das machen immer weniger und die NZZ macht das noch. Wie ist das jetzt für deine Familie? Du hast ja noch eine Familie. Die hat immer alle 4 Jahre die müssen sagen, Uli, wo geht es jetzt wieder an? Was sagt jetzt da der Chefredakteur, wo du hinsetzt?
1: Ja, wir haben das immer abgesprochen und das ist eigentlich gut gegangen. Vor allem, solange ich an, also wir haben eine Tochter, Sophie.
0: Und die ist einfach mitgezogen?
1: Ja, also wir sind immer als Familie gezogen. Wir sind auf Moskau gegangen, dort ist Sophie auf die Welt gekommen, also im 90er, also kurz vorher ist sie auf die Welt gekommen.
0: Dann, hat sie dann Russisch können?
1: Sie hat ein bisschen Russisch können, hat sie dann aber wieder verlernt.
0: Okay, und wie sind dann noch andere Orte angegangen? Auch nach Peking, hat sie dann Chinesisch gelernt?
1: Washington, Peking und eben, wie gesagt, dann Prag, nachher Berlin. Ja, sie hat ein bisschen Chinesisch können und das kann sie immer noch auch, wie ich auch.
0: Du auch?
1: Ja, ein bisschen. Also aber wahnsinnig gut.
0: Hat denn deine Frau nicht gesagt, irgendwann, jetzt ist dann aber gut, oder?
1: Das hat sie gesagt in Berlin, also meine Frau ist Deutsche und sie hat dann in Berlin befunden, also sie ist Lehrerin in Berlin und sie hat dann gefunden, dass sie auch die Hitze nicht vertreibt, also auf Jerusalem käme sie jetzt nicht mit.
0: Ah ja?
1: Und sie ist in Berlin geblieben und meine Tochter ist eben auch in Berlin.
0: Und der hat das und überlebt, oder?
1: Ja.
0: Aha.
1: Absolut.
0: Okay, und wie hast du das empfunden? Nachdem sie jetzt überall schon war, inklusive glaub, Peking, wo glaub, der schwierigste Ort war, oder?
1: Peking ist für uns alle, glaube ich, der schwierigste Ort gewesen.
0: Und zwar wegen der Politik oder wegen der Luft?
1: Für mich ist es am einfachsten gewesen, weil ich umeinander reisen konnte und weil ich der Stadt Peking konnte entfliehen. Peking ist effektiv, vor allem im Sommer, ist wirklich sehr schwer zum Leben, weil so Anfang Mai legt sich eine gelblich-weißliche Schicht über Peking und man sieht den Himmel nicht mehr. Und man sieht den Himmel nicht mehr bis im Oktober. Und das bringt gewisse Leute. Ja, es ist einfach eine Mischung zwischen Smog und ein bisschen Feuchtigkeit.
0: Aber wird man krank wegen dem?
1: Und meine Tochter, und das ist eben gewesen, also das hat uns auch wahnsinnig besorgt. Also Sophie hat dann wirklich angefangen, permanent husten. Und das ist dann irgendwann einmal, hat man dann genug.
0: Hast du ein schlechtes Gewissen gehabt gegenüber deiner Tochter?
1: Ja,
0: ganz klar. Und dann hast du nach Zürich angerufen und gesagt, ich muss jetzt einen Ort weiter.
1: Das ist vielleicht schon ein bisschen durchgedrungen. Nein, ich habe also nicht nach Zürich an. Also ich bin an sich in Peking nicht unglücklich gewesen, aber wo dann die Chance gekommen ist, Ost-Mitteleuropa zu machen, das sind 8 Staaten im Osten von Europa gewesen, also vom Baltikum aber bis zu Ungarn und dann auch die Ukraine habe ich auch gemacht. Ich habe in 2004 die Orange Revolution mit dem.
0: Ich bin immer am richtigen Ort. Man muss noch schauen, wo der Uli versetzt wird, dann weiss man, dort passiert eine Revolution.
1: Haben wir immer gesagt,
0: also in Peking hat es nicht ganz gelungen.
1: Ja, genau. Nein, in Peking, glaube ich, klappt jetzt noch so viele nicht.
0: Und in Washington in dem Sinn auch nicht. Gut, also, wir haben ja Musik, der erste Titel ist, sie hat mich ein bisschen überrascht, Something Stupid von Nancy und Frank Sinatra. Warum eigentlich?
1: Das ist eine der frühesten Jugenderinnerungen. Das hat weniger mit dem Lied zu tun, weil ich zwar durchaus schön, ich finde es eine sehr gelungene Verbindung zwischen Wort und Musik. Und ich finde einfach, die ganze Phrasierung und Stimmführung von Sinatra ist unglaublich. Ich habe ihn mal in Las Vegas gesehen. Nein, meine Eltern haben getanzt zu dieser Platte und das ist eine der frühesten Erinnerungen. Meine Mutter hat die Schuhe weggekickt, mein Vater hat sie in die Arme genommen und hat mit zuenen Augen und offenem Maul konzentriert tanzen. Die beiden sind göttlich gewesen zum Schauen und das ist für mich eine Erinnerung.
0: Und man merkt, wie du Sachen und Situationen kannst beschreiben, wenn sie vor 50 oder 60 Jahren stattgefunden haben.
1: Ja, ja.
0: Okay. Super. Was ist der nächste Titel?
1: Golden Birdies, Captain Beefheart.
0: Und warum?
1: Ach, das ist dann, man ist ja dann, wie gesagt, mal ein bisschen wilder geworden. Und das ist aus dieser Zeit einfach eines von den Liedern. Ich liebe den Captain Beefheart einfach, weil er so unfassbar originell ist. Und auch da wieder etwas, was ich extrem außergewöhnlich finde. Hat aber nichts, also hat jetzt kein spezifisches Lebensereignis. Und so.
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1: Ein bisschen spezielle Musik, die er da mitgebracht hat. Uli Schmid, NZZ-Korrespondent, war der wichtigste Ort der Welt. Jetzt hast du ja gesagt, kommst gerade zurück aus Libyen und gehst nächste Woche noch nach Libyen. Wie kann man eigentlich dort jetzt umreisen? Man kann sich fast nicht vorstellen. Man weiss, dort hat es keine Zentralregierung, die das Land einigermaßen kontrolliert. Du bist jetzt in Benghazi gewesen. Gehst gerade nächste Woche, hast du gesagt, nach Tripolis und so. Wie muss man sich das vorstellen? Wie macht ein Auslandskorrespondent da seine Reisearrangement? Wie findet das statt?
2: Ja, zuerst muss man mal Leute kennen, wo einem das arrangiert. Mhm. Und ich bin das letzte Jahr schon einmal in Libyen gewesen, in Tripolis. Ich kenne also die Leute von der dortigen Regierung. Das ist nicht die Regierung Sarraj, das ist noch, also die dritte Regierung. Es ist noch komplizierter, als du geschildert hast. Das ist die Regierung von der UNO, die sogenannte Einheitsregierung. Sondern,
1: wo keine Einheitsregierung ist.
2: Wo keine Einheitsregierung ist, wo nicht viel zu sagen hat. Ich habe Leute kennt von der Regierung in Tripolis, die aber nicht anerkannt wird vom Westen. Wo eher einen Muslimbruder-Hintergrund hat. Und die tun mir jetzt die Reise arrangieren, die ich jetzt mache. Die anderen, da habe ich auf verschlungenen Wegen, es hat Monate gedauert, bis ich da jemanden gefunden habe, wo tatsächlich auch regelmäßig geantwortet hat. Man findet manchmal jemanden, aber dann antwortet es nicht. Und so. Das ist sehr schwierig.
1: Aber wie ist eigentlich die Gefahrensituation? Jetzt zum Beispiel in Benghazi, wo du warst, oder? Man hört dort, auch Milizen sagen dort irgendwie noch tätig. Und da muss man sich vorstellen, dass die Sicherheitssituation wirklich bedrohlich ist.
2: Sie ist bedrohlich. Sie ist im Westen wie im Osten, halte ich sie für relativ bedrohlich. Es ist aber einfach immer so, dass man es immer sehr schwer kann einschätzen kann, wenn man zum Beispiel in Afghanistan, ich war in der Ukraine, ich bin in Tadschikistan und noch vielen anderen Konfliktorten. Es ist halt, Krieg ist anders, als sich das Leute vorstellen.
1: Wo ist es am schwierigsten gewesen? Wo ist die heikelste Situation passiert, die du erlebt hast?
2: Schon in Afghanistan.
1: Ja.
2: Eindeutig, ja.
1: Und zwar was genau? Bist du in ein Gefecht gekommen oder bist beschossen worden?
2: Wir sind zweimal von Russen bombardiert worden, aber die Bomben haben sie sehr hoch abgerührt, unter anderem eben vermutlich von den Russen. Also das sind Bomben, die sie von uns abgerührt haben. Ja, zuerst sind Aufklärer gekommen, die haben uns fotografiert und dann ist es ungefähr eine halbe Stunde gegangen und dann sind die
1: Flugzeuge. Du bist eben mit dem Mujahideen unterwegs gewesen? Also
2: genau, ich bin mit Hezbollah mit zwei von Peshawar aus unterwegs gewesen und dann haben die Bomben abgeworfen, aber eben zu hoch, weil sie Angst hatten wegen der Stinger und wegen der Schweizer Öhrlicher Bürler.
1: Genau, also
2: und darum haben sie
1: Schweizer Präzision.
2: Genau, hat also viele ins Leben gerettet.
1: Aber so in Libyen und so, wo du jetzt unterwegs bist, hast du dort auch heikle Situationen erlebt?
2: Nein, in dem Sinn nicht. Und eine Kriegssituation wie jetzt zum Beispiel in Afghanistan oder in der Ukraine zum Teil, also in der Ukraine habe ich auch ein paar sehr heikle Sachen erlebt, oder in der Moldau habe ich auch mal sind wir auch beschossen worden. Das habe ich nicht erlebt. Die Gefahr in Libyen ist viel eher von diesen unzähligen Stämmen, also wo dann einfach Leute entführen und Lösegelder pressen und Gefahr eben zu entführt werden, sei es vom IS, also dann hat man auch, dann reduziert sich, glaube ich, dann die Überlebenschancen sehr klar. Aber von anderen Gruppen, die einfach nur Geld wollen pressen, die ist relativ hoch.
1: Hast du da auch schon echt Angst gehabt, dass das könnte passieren, Situationen, wo du irgendwie, was weiß ich, an einer Strasse Barrieren ankommst, wo irgendwelche Leute da mit Uniformen rumstehen, wo du denkst, die könnten mich entführen eventuell?
2: Ich unterscheide immer zwischen Angst und Befürchtung. Also die Befürchtung ist immer da, aber das mit der Angst ist etwas Lustiges. Ich kann mich an meine erste Reise nach Afghanistan erinnern, das war damals noch bei der SDA, und ich zur Nacht um 12 Uhr auf dem Dach von einem Haus gelegen bin und denke dann, okay, jetzt shooten es meine Kollegen in Zürich und ich liege da. Und man hat den Gefechtslärm gehört aus Afghanistan. Also das
1: und was ist das für ein Gefühl? Ein gutes oder ein schlechtes Gefühl?
2: Ziemlich schlecht.
1: Wieso? Aber du hast ja selber gewählt gewesen.
2: Ja, aber natürlich. Da haben wir eben genau die Situation. Man ist eben da, man verflucht sich auf eine Art, man freut sich auch gleichzeitig und das macht es eben aus. Wenn man dann aber losreitet und dann kommt eben so etwas wie der Haushalt von dieser Angst. Wir sind dort fast 4 Wochen unterwegs gewesen mit Ross und Kamel, bis wir die Kanone gefunden haben. Das geht nicht. Man kann nicht immer Angst haben. Das heisst, man kommt mal über Grenzen, man ist dann ein bisschen auf der Hut und dann ebbt das langsam ab und dann verschwindet es irgendwann.
1: Aber ich habe mir eigentlich immer das Bild gemacht von einem NZZ-Korrespondenten, so wie du es vorher geschildert hast, die haben Hof gehalten und du gehst zu Milizen irgendwo eben nach Libyen oder bist in Tunesien gewesen, wo es zum Teil eben auch noch ein bisschen heikel zu und her geht und begibst dich wirklich in, sag ich doch, in Gefahrensituation. Bist du da vielleicht doch einfach irgendwie im Herzen oder Abenteurer und nicht der typische Auslandskorrespondent, der sich die Informationen anbringen lässt, um dann irgendetwas ganz tiefgründiges zu schreiben?
2: Ja, ich glaube halt, also das heißt wirklich sehr provokant gesagt, dass das mit dem Tiefgründigen eben nicht so gut geht, wenn man sich das Zeug herbringen lässt. Mhm. Nein, man muss es eben sehen auf dem Platz. Und ich glaube, das ist eine von der grossen Problematiken der heutigen Zeit, wo man einfach permanent am Netz hängt und im Internet meint, man hätte einen vollwertigen Ersatz dafür, anzureisen und uns die Sachen anzuschauen. Das geht nicht.
1: Gut, aber jetzt gehst du eben nach Libyen. Wie beurteilst du die Situation jetzt dort? Kommt da etwas Gutes raus? Mit deiner Einheits- und eben nicht Einheitsregierungen, sondern eben mit dem Zerfall von diesem Land, eben in verschiedene Stämme, in verschiedene Milizen, in verschiedene Interessengebiete. Italiener sind dort, Russen sind dort, etc.
2: Es fällt mir extrem schwer zu sehen, dass da etwas Gutes rauskommt. Ich bin jetzt also im Osten vom Land gewesen, dort, wo der berühmte General Haftar jetzt Macht übernommen hat und die lokalen Milizen, Terrormilizen, also IS, die sind immer noch dort.
1: Die sind immer noch dort? Ich habe gemeint, die sind in Sirte und sind irgendwie dort ausgeräuchert worden.
2: Dort sind sie ausgeräuchert worden, aber in Benghazi sind sie eben auch noch gewesen. Und Ansar el-Sharia, das ist eine andere Gruppe, die sind zuerst verfeindet gewesen, dann haben sie sich miteinander verbrüdert. Die besetzen dort immer noch ein paar Strassen und die Regierung lässt sich einfach Zeit, weil die arbeiten vor allem mit Minen und mit Sniper und mit Selbstmordattentat. Was der General Haftar gemacht hat, wird sehr gelobt in dem Land, aber was natürlich dann aus dem wird, das wird man sehen. Also, dass jetzt der mit allen demokratischen Wassern gewaschen ist, die wir so gerne haben, das glaube ich jetzt eher nicht. Und er könnte natürlich versucht sein, nach dem Westen zu marschieren und dann mit den Moslembrüdern dort aufzuräumen und dann hätte man einen neuen Bürgerkrieg und das wäre auch nicht sehr schön.
1: Okay. Hast du auch mal eine Gelegenheit gehabt, das überhaupt wählen oder versucht, mal mit, sagen wir, mit IS-Leuten, IS-Kommandanten irgendwie in Kontakt zu kommen? Irgendwo?
2: Das habe ich bis jetzt nicht fertig
1: gemacht. Aber hast du das mal wählen?
2: Ja, ich hab das ventiliert, dass es mir angenehm wäre, mit einem IS-Kommandant irgendwie zu reden, der, sagen wir, abgesprungen ist oder so. Man hat mir das dann in Aussicht gestellt, aber dem hat es jetzt nicht geklappt.
1: Okay. Also, gehen wir noch rasch eben Nordafrika weiter, Tunesien, wie ist die Situation? Das war ja mal so ein bisschen ein Musterland in Nordafrika. Man ist in die Ferien gegangen, nach Djerba und so weiter und hat sich dort total wohl gefühlt. Wie ist heute die Situation dort?
2: Ich würde es noch nicht aufgeben. Ich würde Tunesien, also der Unterschied, wenn man aus dem unglaublich chaotischen Libyen, wo es jetzt nun absolut keine Regeln gibt, das gilt also vom Strassenverkehr bis zum Kriegen generell.
1: Bis zum Flugverkehr auch? Weil
2: ja, unglaublich. Also man fliegt, wenn man eine Stunde sollte haben, letztlich dann einen ganzen Tag umeinander. Das ist mit ziemlich grossen Strapazen verbunden. Es ist it's an unruly country. Also es ist wirklich, es läuft dort gar nicht.
1: Oder fail. Country.
2: Sehr, sehr nahe da. Also Tunesien würde ich noch nicht ganz abschreiben. Es sieht sehr viel besser aus und sehr viele Leute sind sich dessen auch bewusst, dass es ihnen besser geht. Das wissen sie sehr genau.
1: Besser als Libyen oder besser als früher?
2: Nein, als früher noch nicht unbedingt. Also da gibt es einige, die sagen, es sei dann früher noch schon noch ein bisschen besser gewesen.
1: In Ben Ali.
2: Ja, also da spaltet sich
1: die Gesellschaft stark. Aber da ist immer ein Teil Nostalgie natürlich damit verbunden.
2: Ist immer da, ist ganz klar. Und das ist auch bei uns. Also bei uns ist auch immer alles schlecht. Ja. Dabei stellt man
1: oder in der DDR-Leute, Ex-DDR und so.
2: Sehr gutes Beispiel. Ja. Aber die nach der Regierung, also das ist eine Variante von der Moslembrüderschaft, die jetzt wirklich eine Art zu einer CDU möchte werden, zumindest ist das
1: Moment,
2: deklarierte
1: was
2: Ziel.
1: Was, CDU und Moslembrüderschaft einem Satz, tust du das gleichsetzen?
2: Ja, ja, nein, das tun sie ja selber sagen. Also,
1: ah, ja.
2: Sie wollen natürlich nicht christlich werden, Roger, sondern sie wollen...
1: Ich weiss, aber gut bürgerlich.
2: Jawohl, sie wollen zu einer quasi... säkulare Partei mit einem religiösen Hintergrund werden, so wie es unsere C-Parteien sind, also in der Schweiz und in Deutschland, wo sich quasi aus einem christlichen Gedankengut oder aus dem, was sie meinen, sei christliches Gedankengut, ihre Politik ableitet. Und das möchte die Nacht da auch. Und man muss sagen, bis jetzt, es gibt schon Erzählungen von Repression. Aber insgesamt läuft es und so schlecht läuft es.
1: Also jetzt komme ich nicht mehr ganz draus, weil Moslembrüder, so wie ich es verstanden habe, vor allem in Ägypten, wo sie an die Macht gekommen sind, mit dem Mursi, oder, wo die Wahlen dort gewonnen hat, ist immer, und ich glaube seit 50 oder mehr Jahren, als irgendwie ganz stark religiös prägte Organisation gewesen, gut organisiert, gut verankert. Und du tust die jetzt so fast schon als Teil von einem liberalen, demokratischen Staat darstellen?
2: Nein, zwei Ausrufezeichen, nicht alle. Was ich gesagt habe und was ich betonen will, ist einfach, dass es einen Unterschied gibt. Es gibt im Moslembrüderschaftsdenken ganz radikale Komponenten, wenn man zum Beispiel an die denkt, die am Golf geflohen sind, wo sie den Nasser verfolgt hat in den 60er Jahren. Und sie sind halt immer sehr politisch aktiv gewesen, und das merkt man. Und darum zum Beispiel fürchten sie ja auch die Wahhabiten in Saudi-Arabien derart.
1: Also das ist ein Konflikt, da muss man eben auch jetzt ein bisschen gut anhören. Da gibt es also einerseits die Moslembrüder, die sind jetzt, glaube ich, vor allem dort unten in Katar am Ruder, oder? Mehrheitlich.
2: Aber gut, sind sie nicht, aber sie sind dort sehr lang gut gelitten gewesen. Sie haben sogar die Bildung in dem Land übernommen. Die ist ihnen offiziell übergeben worden und sie haben dort sehr gut gelitten.
1: Und haben das ausgenutzt natürlich in ihrem Sinn.
2: Genau.
1: Oder?
2: Genau.
1: Gut. Und dann gibt es die Wahhabiten, die sind da im Nachbarland, im grossen Nachbar Saudi-Arabien. Und was ist der Konflikt zwischen diesen beiden?
2: Einfach, ein bisschen vereinfacht gesagt, die Wahhabiten... das ist Gottes Gnadentum. Die haben überhaupt keine Neigung, sich irgendwie demokratisch zu legitimieren. Und eine Eigenschaft der Moslembrüder war immer, dass sie an der Basis geschaffen haben, dass sie den Leuten geholfen haben, dass sie zum Beispiel einen Kult oder ein Image von der Unbestechlichkeit gepflegt haben. Das ist ganz, ganz entscheidend. Und darum sind sie sehr populär gewesen. Sie haben ja in Ägypten die Wahl gewonnen. Dann ist der Mursi gekommen und hat sehr viel Blödsinn gemacht.
1: Eben, hat dann eigentlich Demokratie wollen abschaffen oder tendenziell abschaffen, die ihm zur Macht verholfen hat, oder? Mhm. Und muss man sie nicht so einschätzen? Also auch jetzt in Tunesien, dass sie wie hat es der Ding, der Erdogan gesagt, Demokratie ist der Zug, der uns als Ziel bringt, wo wir dann wieder aussteigen?
2: Ja, ich meine, wenn man den Vorbehalt hat und wenn man sie anschaut,

0: aus Wien, sehr gern. Er hat einfach nie, er hat geniale Lieder gemacht und furchtbar schlechte. Mhm. Beides. Und das ist eins von den guten. Er hat einfach nie die Anerkennung bekommen, die er verdient hat.
1: Ich habe ihn nicht geliebt. Ich habe sogar Sachen auswendig können. Ich könnte heute den Open Boogie noch halben auswendig. Hat mich fasziniert. Aber jetzt hören wir an Frühlingsmärchen.

0: Also, Georg Kreisler, gerade zum ersten Mal hier bei Radio 1. Danke vielmals, Ueli Schmid. Er ist Nahost-Korrespondent mit Sitz in Israel. Wir reden noch über das. Aber bleiben wir jetzt noch irgendwo dort unten am Golf. Was läuft jetzt dort eigentlich? Da ist der grosse Konflikt jetzt auch aufgebrochen zwischen Katar, dem kleinen Katar, und eigentlich allen anderen dort unten, vor allem angeführt von Saudi-Arabien, aber auch Ägypten ist dabei. Und um was wird da gestritten und wie wird das weitergehen?
1: Ja, ich habe erwähnt, die Moslembrüder sind eigentlich das Entscheidende. Der Trigger war, dass eben der Trump in die Gegend kam, ist im Mai schon auf Riyadh gekommen und hat dort eine unglaubliche Breitseite gegen Iran losgelassen.
0: Was er immer gerne macht.
1: Obwohl, das muss man sagen, also das Atomabkommen mit Iran hat er also noch nicht aufgelöst, wie er es angekündigt hat. Oder weil es so halb angekündigt hat.
0: Er hat es angekündigt, aber vieles, was er angekündigt hat, macht er nicht.
1: Es ist so, ja.
0: Er hat auch NAFTA nicht aufgelöst. Und,
1: er hat auch die amerikanische Botschaft nicht von Tel Aviv auf Jerusalem.
0: Genau, die Mauer hat er auch nicht gebaut. Gut.
1: Nein. Aber wenn er nichts Schlechtes macht, dann ist das ja auch gut.
0: Gut, also.
1: Und dort hat er das gemacht, dann hat sie sich ermutigt gefühlt, da aber eben das zu machen, was sie am liebsten gemacht hätten. Und das wäre eben Katar gewesen. Katar ist vor allem Saudi-Arabien ein wahnsinniger Dorn im Auge. Und zwar nicht wegen Iran, wie dann vorgeschoben worden ist. Eben, das sei so furchtbar, die Beziehungen, die Katar zu Iran pflegt. Katar pflegt überhaupt keine besonderen Beziehungen zu Iran oder hat es nicht gepflegt. Sie haben ein gemeinsames Gasfeld, Erdgasfeld. Aber sonst ist da Katar durchaus zurückhaltend gewesen. Nein, es sind die Moslembrüder gewesen und es ist die extrem eigenwillige Politik von Katar gewesen.
0: Hat dann Katar eingegriffen in Saudi-Arabien oder die Moslembrüder, haben sie das Gefühl gehabt, die Tage da, was soll ich sagen, die Moslems, die sie im eigenen Land haben oder die Moslembrüder im eigenen Land anstiften, gegen das Königshaus anzutreten?
1: Ja, also man hat natürlich Angst, das ist entscheidend, man hat einfach wahnsinnige Angst in Saudi-Arabien vor diesen Moslembrüdern, weil die Moslembrüder haben genau das Plus, wo das Haus Saud, wo sich quasi auf Gedeih und Verderb der Wahhabiten ausgeliefert hat und ihre Legitimation eben von oben beziehend, nur von oben quasi, von Gottes Gnadentum von diesen Wahhabiten. Und dann kommt da so eine Ideologie, die von unten her kommt, wo quasi ein revolutionäres, fast ein bisschen wie Iran, ne, als Revolutionexport, das revolutionäre Element von unten hat. Und das haben sie, von denen haben sie wahnsinnig Angst, weil natürlich ist das Haus Saud jetzt, bis jetzt sind sie legitimiert gewesen durch A, eben das Gottes Gnadentum und B, durch das Geld, das sie ihnen
0: gegeben haben können. Und das ist jetzt nicht mehr so.
1: Das fällt jetzt langsam weg.
0: Also sind Sie sich das bewusst, dass das mit dem Öl, also nicht nur weil der Ölpreis jetzt ziemlich im Keller ist, sondern auch weil das irgendwie endlich ist und vielleicht auch, weil man auf andere Energieträger geht, dass das gefährdet ist, die wirtschaftliche Basis?
1: Und wie Sie sich dessen bewusst sind. Aus dem Grund haben Sie die Vision 2030 gemacht. Das ist also die Vision 2030. Das ist ein Versuch von McKinsey übrigens, also ausgearbeitet.
0: Oh, die arbeiten für die Wahhabiten.
1: Die arbeiten
0: und
1: für
0: sagen
1: die
0: denen, wie man es machen muss. Und die Wahhabiten sind dann fähig, das umzusetzen, was McKinsey denen vorschreibt.
1: Wie man von der Erdölabhängigkeit in eine produktive Wirtschaft kommt, ob sie fähig werden, ja. Also das bezweifle ich in der NZZ.
0: Eben, also ich meine, die

0: junge Generation jetzt von diesen Saudis, die Prinzen, die da irgendwo in der Welt rumkurven und die Millionen und Millionen um sich schleudern, dass die jetzt McKinsey-artig sollen jetzt effizient werden?
1: Die schon gar nicht, aber einfach die normalen Bürger.
0: Weil schaffen die denn?
1: Natürlich. Ja, die arbeiten eben auch noch nicht so richtig. Also die muss man eben dazu bringen, jetzt in die produktive Arbeit zu gehen. Und der Privatsektor muss erhöht werden und es muss produktive Wirtschaft kommen.
0: Aber das wird ja in erster Linie gemacht von irgendwelchen Gastarbeitern oder so?
1: Das Land wird genau wie alle Golfmonarchien von Inder, Pakistaner und Bangladeschi und Philippinos. Also das sind die sich die Hände dreckig machen.
0: Ja. Mhm. Aber eben, wenn dann das Öl nicht mehr so sprudelt, könnten das die eigenen? Hast du das Gefühl, dass die da den Hebel umdrehen können?
1: Also um ehrlich zu sein, ich glaube, das wird unglaublich schwierig. Wenn man eine ganze Generation lang, wenn man aufgewachsen ist in dem Überfluss von dem Erdölgeld, die Leute wieder zu, quasi, sagen wir mal, gut, schweizerisch ehrlicher Erwerbsarbeit zu bringen, das wird fast
0: unmöglich. Haben sie auch nicht gelernt von ihren Eltern, oder?
1: Nein, natürlich nicht.
0: Ist nicht die Tradition. Also, Öl ist... Jetzt muss ich gerade Sting machen, wo sind wir bei Minute 38? Jawohl. Also, das ist ein Konflikt, der irgendwie offen ist. Wie wird jetzt der ausgehen zwischen Katar und Saudi-Arabien? Muss man das ernst nehmen überhaupt?
1: Ja, das, glaube ich, muss man schon ernst nehmen. Es besteht schon eine Möglichkeit, dass es da allenfalls zu kriegerischen Auseinandersetzungen kommt. Es soll scheint, das ist jetzt wieder umeinandergeistert in den Medien, es soll scheint einen saudi-arabischen Plan gegeben haben, Katar tatsächlich anzugreifen. Aber ich würde Folgendes sagen, wo der Trump das Ganze gesagt hat und Katar auch schon ein bisschen bezeichnet hat als der Bösewicht, scheint ihm noch nicht ganz bewusst gewesen zu sein, dass die USA dort eine grosse Luftwaffenbasis hat mit 11'000
0: Ein kleines Detail,
1: das nicht ganz unwichtig ist. Ich glaube, das haben ihn nachher auch sich vor Peinlichkeit räuspernd seine Soldaten gesagt, so Trump, listen, also wir haben da noch eine kleine Basis. Und
0: dann ist
1: auch nach einer Woche ist dann der Rückzieher von Trump gekommen und gesagt, nein, jetzt müssen wir wieder Frieden machen.
0: Aha.
1: Und genau das werden sie früher oder später vermutlich auch machen. Katar ist stark, Katar ist das reichste Land
0: aber
1: der Welt.
0: Wieso? Aber ich meine, es ist so ein kleines Land. Was hat das Land? Das hat eben die Ölfelder und Gasfelder und so und hat Al Jazeera, der wichtigste arabische Sender. Was spielt denn der eigentlich für eine Rolle in diesem ganzen Konzert?
1: Nein, Al Jazeera ist natürlich schon bis zu einem gewissen Grad eben das Instrument von der Regierung gewesen. Und Al Jazeera ist quasi ein Sender gewesen, wo sehr stark auf das Denken der Moslembrüder propagiert hat und eben auch...
0: Und das also fast schon missionarische andere Länder, also bis nach Libyen und so, haben die versucht, also ihre politische Macht auszunutzen als kleines Ländli.
1: Und das hat eben Saudi-Arabien gar nicht gepasst, weil sie haben Insubordination betrieben. Also sie haben den Traditionalismus von den Golfmonarchien haben sie eben hinterfragt. Und wir wissen ja, eben, dass Al Jazeera, das englische Programm, ist zum Teil ganz ausgezeichnetes
0: Programm. Finde ich auch.
1: Mit journalistisch sehr, sehr guten Leistungen. Das Arabische war sehr stark gegen Saudi-Arabien gerichtet, hat sich relativ stark auch auf die Moslembrüder konzentriert und hat natürlich eben zum Beispiel Gaza unterstützt.
0: Wir kommen jetzt langsam eben zu Israel. Ich kann das nicht schauen oder verstehe nicht natürlich das arabische Programm von Al Jazeera. Wie ist das in der Sache Israel und Palästina?
1: Also Al Jazeera ist, was Israel und Palästinenser angeht, nimmt Al Jazeera sehr, sehr stark, schlägt sich auf die Seite der Palästinenser.
0: Aber hat Korrespondenten in Israel, die von dort aus können berichten?
1: Und der Netanyahu hat ja kürzlich versucht, oder hat angekündigt, er werde das Büro von Al Jazeera in Jerusalem schliessen. Und wie so oft, wenn die Gemeinsamkeit von Trump und von Netanyahu, wenn sie etwas ankündigen, kommt es nicht unbedingt so, nicht zwingend. Es ist ihm nicht gelungen und der Chefkorrespondent, dem hat man dann die Akkreditationen ziehen und selbst das ist nach einer Anhörung dann nicht gelungen.
0: Also reden wir jetzt dann über Israel. Machen wir zwischendurch noch mal kurz Musik. Was ist der erste Titel?
1: Das ist... von Beethoven, Pianosonate Nummer 2, Opus 2, das Rondo Grazioso, gespielt von Claudio Arau. Das ist eine Aufnahme vom, glaube ich, 83-jährigen Claudio Arau. Und das ist, wenn ich jemandem muss erklären, warum Musik wunderbar ist, dann soll er das hören.

0: Wunderbare Musik, danke vielmals Uli Schmid, dass du es mitgebracht hast. Also, nach Washington, Peking, Prag, Berlin, bist du jetzt in der heiligen Stadt angekommen, in Jerusalem. Wie lebt es sich dort?
1: Oh, sehr gut.
0: Ja?
1: Ja.
0: Und, erzähl mal.
1: Jerusalem ist natürlich schon ein bisschen die Stierstadt als Tel Aviv. Tel Aviv ist, ich bezeichne es immer als das bessere Berlin am Mittelmeer.
0: Mhm. Es ist ja, besseres Wetter.
1: Definitiv besseres Wetter. Es ist mindestens so cool wie Berlin und nachher kann man noch baden. Mhm. Also, und wie gesagt, also Kunst und Kultur und Essen und so weiter.
0: Aber das du bist in Jerusalem, warum?
1: Eigentlich aus zwei Gründen. Erstens, weil ich doch sehr gern dort bin, wo die Regierung und das Parlament ist. Und dort, wo die Regierung und das Parlament ist, im Allgemeinen auch sind die NGOs. Mhm. Und auf die muss man auch ein bisschen, da muss man Kontakt haben. Und das andere ist, das ist eine Begleiterscheinung, die sehr angenehm ist. Im Sommer wird es extrem heiß dort unten. Und da Jerusalem auf 800 Meter liegt, kann man einfach am Abend das Fenster rauf tun, dann ist es kühl und in Tel Aviv muss man die Aircondition
0: stellen. Also, und du reist jetzt von Jerusalem aus, wahrscheinlich mit einem speziellen Pass in die arabischen Länder. Nicht mit dem gleichen, wo du nach Israel hineinkommst, oder?
1: Nein, nicht mit dem gleichen.
0: Und wenn du jetzt so würdest sagen, der Hauptunterschied jetzt zwischen Israel und den arabischen Ländern, die du ja sehr gut kennst. Wie würdest du das beschreiben?
1: Ja, das sind schon Welten natürlich.
0: Mhm, kannst du ein bisschen?
1: Ja, der Hauptunterschied liegt ganz eindeutig in der Politik und in der gesellschaftlichen Verfassung. Es liegt sehr viel weniger bei den Menschen und sagen wir beim Temperament. Man findet in Israel sehr viel levantinisches Temperament und es läuft dann nicht immer alles so ganz genau stur, pedantisch wie bei uns. Da sind die Israelis schon auch ein bisschen improvisationsfähiger. Also schon ein bisschen näher an den Arabern. Aber natürlich, in arabischen Ländern gibt es keine Demokratie. Ich habe auf jeden Fall noch nie eins getroffen. Eben sagen wir jetzt mit Ausnahme der Maghreb-Länder, die ich erwähnt habe, Marokko und Tunesien, die so ansatzweise das ganz gut auf den Weg gebracht haben und wo man, finde ich, sollte unterstützen dabei.
0: Stellung von der Frau?
1: Die ist in sehr vielen arabischen Ländern außerordentlich deplorabel und ich finde es zum Teil schwer zu begreifen, wie wenig man bei uns über das redet und dass man das fast zu einem Tabuthema erklärt. Ich muss allerdings auch sagen, dass gerade bei den Ultraorthodoxen die Stellung von der Frau auch nicht ganz so fein ist.
0: Ultraorthodoxe Juden, ja.
1: Jawohl,
0: die treffen sich, alle Orthodoxen oder Extremen treffen sich ja irgendwo an einem Punkt, oder?
1: Ja, es gibt natürlich Verbindungen. Also der Blick auf die Frau ist der auf sowohl bei den Juden als auch bei den Muslimen ist der auf die Sünde, auf die Versuchung. Und das wird dann eben mit diesen Regeln zudeckt und abdeckt. Und die sind also der Freiheit von der Frau nicht dienlich.
0: Mhm. Okay, aber wenn man die ganze israelische Gesellschaft anschaut, ist das natürlich nur ein Teil davon. Während in den arabischen Ländern wahrscheinlich einfach das ganze Land von dem betroffen ist.
1: Ja, also Politik, eben, also wenn wir jetzt die Frauen nehmen, ja, dann ist im Allgemeinen, die Stellung zum Beispiel von gewissen Frauen in Jordanien ist ganz anständig. Ich würde auch sagen, am Golf, in gewissen Kreisen, können sich Frauen höchstwahrscheinlich relativ, ich würde nicht sagen frei, aber unbehelligt bewegen. Aber insgesamt ist die Stellung der Frau in vielen arabischen Ländern natürlich grauenhaft, wenn man an die ganze Regel denkt, eben, dass sie schlechter gestellt wird, dass sie in vielen, zum Beispiel Palästina, oder? Da kann sie ihre Vergewaltiger, wenn sie nicht ermordet werden von ihren Brüdern, weil sie Schande über die Familie gebracht hat, dann hat sie das Recht, ihre Vergewaltiger zu heiraten. Mhm. Und diese Sache, das ist offiziell. Frauen, also Mädchen können mit 13,5 verheiratet werden, Buben mit 4. Das ist, in Palästina ist das Law, das ist Gesetz.
0: In Palästina, also?
1: In Cisjordanien.
0: Ah, ja. Dort gelten die israelischen Gesetze nicht?
1: Nein.
0: Die gelten nur für die, die in der Siedlung leben?
1: Die gelten in Ost-Jerusalem, die israelischen Gesetze, aber nicht in Cisjordanien.
0: Du gehst ja auch dann nach Gaza. Gaza weiss man ganz speziell, dort ist auch Hamas. Und wie ist das dort, wenn man da über den Grenzübergang geht von Israel nach Gaza?
1: Sehr streng. Man kommt aber relativ schnell rein. Das Problem ist rausgekommen, weil beim Rauskommen wird man natürlich, also wenn man wieder zurückkommt.
0: Also die Israelis kontrollieren natürlich mehr, wenn sehr, du wieder zurückkommst.
1: Genau, also da wird man unglaublich kontrolliert. Ja. Das dauert sehr, sehr lang. Und ist
0: was heisst sehr lang?
1: Ich würde sagen 1,5 Stunden.
0: Mhm. Und ist das sehr unangenehm, wo hast du dich daran gewöhnt?
1: Man muss sowieso, also wenn man jetzt in dem Gebiet reist, muss man einfach Langmut entwickeln. Also wenn man da hektisch ist, ich neige dummerweise ein bisschen zu Ungeduld als Mensch.
0: Aber man wird konditioniert.
1: Man wird definitiv ein bisschen konditioniert.
0: Ja. Und wenn du dann gehst nach Gaza und redest dann zum Beispiel mit den Hamas-Führern, die jetzt ja gerade auch in der vergangenen Woche gesagt haben, sie wollen eventuell sogar sich wieder mal mit ihrem, was soll ich sagen, Brüder oder eben nicht Brüder, Abbas da im Westjordanland irgendwie einigen und dass sie Wahlen machen wollen. Wie reagierst du auf die oder wie erlebst du die?
1: Mein Spezi quasi von der Hamas ist der Azar. Das ist einer von den Top 5, also einer von der sehr strengen und ich würde sagen sehr israelkritischen Führer, die ich immer wieder treffe. Also in dem Sinn denken, gibt es Israel als Fernziel natürlich nicht, sondern dann ist alles Palästina, das ist klar. Einige Offerten, wie Hamas jetzt gemacht hat, an Fatah und an Mahmoud Abbas, das kommt daher, dass Hamas in einer extrem schwierigen Position ist, auch weil ihr Sponsor Katar jetzt fast weggefallen ist. Also Katar hat sich jetzt sehr zurückgenommen.
0: Also aus politischen Gründen oder weil sie es nicht mehr machen können, weil Ägypten das Ganze abblockt?
1: Auf Ägypten komme ich gerade. Das ist im Moment einfach, nützt der Abbas die Situation wahnsinnig stark aus und er kürzt alle Zuwendungen. Also er kürzt die Lieferung von Strom, von Öl, er zahlt Löhne nicht mehr aus. Also Hamas kommt wahnsinnig unter Druck. Hamas, der an sich schon im Gazastreifen nicht sehr beliebt ist. Und darum machen sie jetzt Konzessionen. Aber wenn sie sagen, wir wollen über Wahlen reden, in ganz Palästina, also in Gaza und in Cisjordanien, dann ist das eben für die Hamas eigentlich problemlos, denn die Wahlen würden sie gewinnen.
0: Aber das heißt,
1: für
0: Hamas Ort.
1: Ist das kein Risiko.
0: Auch in Gaza, oder könnte es nicht so sein, dass es umgekehrt ist, dass in Gaza eben dann vielleicht die Fatah würde gewinnen, weil die eben nicht so präsent ist und nicht so unbeliebt ist in dem Fall. Und umgekehrt im grösseren Teil, eben im Westen oder anderen Land, würde dann Hamas übernehmen, was die Israelis auch nicht cool würden finden.
1: Das halte ich sogar für sehr wahrscheinlich, und wenn man dann das würde zusammen rechnen, würde aber unter dem Strich dann eben Hamas gewinnen. Genauso wie sie übrigens in 2006 gewonnen hat. Und was ist nachher passiert?
0: Hat keine Wahlen mehr gegeben.
1: Es hat dann einfach seither keine Wahlen mehr gegeben. Hamas, der Abgeordnete, sitzt in Ramallah und der Abbas regiert per Dekret. Und was sagt Tuna dazu? Tuna, der sonst im Allgemeinen auch für Wahlen ist und für Demokratie, sie sagt gar nichts dazu.
0: Genau. Aber meinst du, dass die Entwicklung ernsthaft ist? Es gibt ja noch so eine Figur, so eine Art Warlord, der Dachlan. Ich weiß nicht, ob du den kennst, ob du den getroffen hast. Dass der eventuell könnte dort zum Chef werden vom Gazastreifen?
1: Der Dachlan stammt aus dem Gazastreifen und er ist ein sehr zwielichtiger